0: haben wir dann schon das Gefühl gehabt, dass die Holländer stärker wurden, dass sie bessere Chancen hatten. Beim Strich verdient das Unentschieden.
1: Der Tankrabatt soll heute die letzten beiden Hürden nehmen. Bundestag und Bundesrat entscheiden über das Gesetz.

0: noch einen wunderschönen Dienstagabend wünsche ich euch allen hier. Ja, ich begrüße hier mal alle, die mir hier zuhören.
1: Die Party geht weiter.
0: Ja, und zwar die Elale, dann Almdudler, Abermaus, Honda-Fan, Mutterbienchen.
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0: Dann Funky, Anne und Erna.

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1: Weiter geht's mit Nickelbrot zurück zu dir. Hallo Klaus.

0: 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Ich hab Thai-Boxen gemacht, Karate. Alles Mögliche hier. Mann, ich habe mich ja nicht nur durchs Milieu geschossen und mich 5 Jahre durch den Knast geboxt, sondern ich war ja mal Top-Fit-Sohn. Ja, hier in Lorette hat man nur noch gefeiert.
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0: 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Sonst lasse ich mich wieder gehen und werde wieder alles kaputt feiern. 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

0: geil!
1: Dann begrüße ich hier jetzt mal die Maus und den Svenny. Jetzt kommt hier Ingo ohne Flamingo saufen morgens, mittags, abends.
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1: Heute geht's mit Carina Krohn, Malle oder ich.

Ja, und noch eines Verstorbenen müssen wir gedenken, nämlich Eddie Money. Eddie Money ist am 13. September 2019 gegangen. Er war seines Zeichens ein US-amerikanischer Rocksänger und zwischen 1978

1992 hatte er 23 Hits in den Singlecharts seiner Heimat. Darunter die beiden Top 10 Hits Take Me Home Tonight and Walk on Water. Und ja, auch dir sage ich, deine Stimme ist verstummt, du bist nicht mehr da, aber deine Songs bleiben und die erheitern uns weiter und erfreuen uns weiter. Eddie Money, I Will Be Strong.

Ja, und die letzte Kerze auf der Torte brennt für einen jungen Iren, nämlich den Neil oder Niall Horan. Er war seines Zeichens der irische Sänger der Boyband One Direction. Am 13. September 1993 ist er geboren, 33 Jahre ist er alt. Und wir gratulieren natürlich. 2010 ist er bekannt geworden als Mitglied eben dieser Boyband, als Sänger. Und 2016 hat er dann seine eigene Karriere gestartet. Und das alles sehr erfolgreich. Ja, wir gratulieren zum Geburtstag Niall Horan und wir spielen zu seinem Geburtstag allerdings etwas aus der Zeit One Direction Story of My Life. Alles Gute!

Ja, und mit Bill Haley biegen wir in die Schlusskurve an. Dranbleiben, unser Funky wartet schon mit den Neuvorstellungen. Ein Wort noch zum Sendeplan. Ihr findet den Sendeplan auf unserer Homepage www.radio-klam.de. Da seht ihr jeden Tag den aktuellen Sendeplan. Und auf unserem Facebook-Profil, ebenfalls radio-klam.de. Auch da stelle ich ihn jeden Tag rein. Und natürlich auch nicht auf meinem Facebook-Profil. Gibt einfach ein Wiener Mädel und wenn ihr dann ein Foto, wenn dann ein Foto auftaucht mit einem süßen Baby, das eine junge Frau im Arm hält, ja, da seid ihr richtig beim Wiener Mädel. Und bevor es die Wogen her hochschlagen, das böse Wiener Mädel stellt ein Baby ins Facebook. Das Baby ist mittlerweile erwachsen und hat selber zwei Kinder. Und was dazu kommt, sie hat selbst dieses Profil ausgestellt und dieses Foto ausgesucht. Also sie kann sich nicht aufregen, dieses Baby ist nämlich meine Tochter. Ja, wenn dann noch ein süßer brauner Hund dabei ist, ein kleiner, das ist der böse, böse Lenny, den ihr immer wieder durch das Mikrofon reinbellen hört. Es ist nur deshalb jetzt so still, weil er eben bei meinem Töchterchen ist. Ja, da erfahrt ihr, dort überall könnt ihr den Sendeplan einlesen. Was findet ihr noch auf unserer Homepage? Auch die Fotos von unseren Modis. Und damit ihr wisst, wer sind denn eigentlich die Leute, die hier hinter dem Mikrofon sitzen. Und ihr könnt natürlich auch über unsere Homepage in unseren Chat einsteigen. Seid herzlich willkommen. Wir unterhalten euch gerne mit euch. Da könnt ihr auch eure Musikwünsche loswerden oder andere Sorgen, die ihr habt. Nach Möglichkeit erfüllen wir die natürlich. Auch die Wunschbox ist dort zu erreichen. Auch da könnt ihr eure Musikwünsche reingeben. Sofern wir können, werden wir die Wünsche natürlich erfüllen. Aber jetzt geht's weiter mit dem Ted Arold, denn der verbeugt sich vor dem Bill Haley.

Ja, und wir sind am Ende angelangt. Ich verabschiede mich mit Bobby Comstock. Und ja, bevor ich das tue, wie gesagt, schaut noch einmal rein auf unsere Homepage. Da findet ihr uns, da findet ihr die Fotos, da findet ihr den Sendeplan und auch den Einstieg in den Chat. Ja, dranbleiben, unser Funky, der schaut schon in den Startlöchern mit seinen Neuvorstellungen. Und als letzte Platte, bevor ich mich verabschiede, habe ich noch Bobby Comstock und wir tanzen gemeinsam den Tennessee Waltz.

Ja, ich bin endgültig am Ende angelangt. Ich bedanke mich fürs Zuhören. Freue mich schon auf das nächste Mal. Wenn es euch gefallen hat, dann schaltet wieder ein, wenn euer Wiener Mädel wieder am Mikrofon ist. Wann das ist, entnehmt einfach den Sendeplan. Und ich sag's gleich voraus, nächsten Donnerstag wird das Betthupferl ausfallen, denn da habe ich ein Vergnügen vor. Ja, da bin ich nämlich eingeladen. Ja, aber am Sonntag auf jeden Fall mit dem Cocktail in Noten, da bin ich dann wieder da. Ja, ich bedanke mich fürs Zuhören, freue mich, dass ihr mit dabei wart und wünsche euch allen noch eine gute Nacht, eine tolle Woche. Kommt gut in die Nacht, kommt gut in die nächste Woche und gesund vor allem. Und seid beim nächsten Mal wieder dabei, wenn es heißt, wenn so der Stimme da ist, euer Wiener Mädel wieder am Mikrofon ist. Ja, ich denke, damit ist alles gesagt.

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1: Zum letzten Mal im Dezember und zum letzten Mal in diesem Jahr. Das Sound Nugget Album des Monats. Mit Liebesliedern von David Coverdale und seiner Band White Snake. Love Songs. Und kein Grund zum Weinen. Im nächsten Jahr gibt's neue Alben des Monats. Hier der Titel: Too Many Tears, Whitesnake.

später noch ein Titel. Aus dem Album des Monats Dezember von Whitesnakes Love Songs. Hier kommt was über einen Stern. Passt da irgendwie zur Weihnachtszeit. Joe Egan und Jerry Rafferty. Zusammen nannten sie sich Steelers Wheel Stars. So.

Ein Titel aus der Rubrik Lang vergessen. Steelers Wheel und Star. Und was kurz vor Weihnachten ist. Hier noch ein Stern. Ein strahlender Stern. Ein brightest Star. Lily Hyatt präsentiert uns den

Was passt außer Sternen zur Weihnachtszeit? Ganz klar Glocken. Und hier kommen ein paar weihnachtliche Flötentöne. Von Ian Anderson und Just With Time. Wing Out. Solstice, The Bell.

einer der Christmas-Songs, die wirklich schön gemacht sind und die man nicht ständig in der Adventszeit um die Ohren gehauen bekommt. Jethro Tull, Wing Out, A Song Style, The Belt. Übrigens ist dieser Song im Jahr 1977 erstmalig im Februar erschienen, auf der LP Songs from the Wood. 1977, da war auch Alice Cooper schon erfolgreich. Und von dem gibt es auch was Neues. Our Love Will Change the World.

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1: Aus dem Jahr 1970, Arjen Taylor, Indiana Wants Me.

In Deutschland war es kein so großer Hit, aber in USA und United Kingdom. Ardeen Taylor, Indiana Wants Me aus dem Jahr 1970, gehört heute zu den vergessenen Songs. Genau wie das hier, was 20 Jahre später kam. Von einem Mann namens Terry Wonert. Calm the Wage.

Die Broken Arrows aus Kansas City, Worst of the West. Das ist Musik, die man im deutschen Radio wohl sonst kaum hört. Aber hier in den Sound Nuggets, was man im deutschen Radio im Moment sehr viel hört, das ist Weihnachtsmusik. Manchmal ein bisschen zu viel und immer das Gleiche. Hier in den Sound Nuggets gibt's auch ein bisschen Weihnachtsmusik, die man nicht unbedingt immer und überall hört. Hier sind die Go-Go Joes. 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

Die Go-Go Dolls. Christmas, don't be late. Und auch ich werde nicht zu spät sein. Zur zweiten Stunde der Sound Nuggets. Und so lange gibt's noch was von Pink. Pink Floyd. On the Turning Away.

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1: Ja, hallo nochmal. Und die zweite Stunde beginnt mit Aktuellem. Lange haben wir drauf gewartet, auf ihr neues Album. Und es wird nun mit gut einem Jahr Verspätung im Frühjahr erscheinen. The Battle at Garden's Gate heißt das Ganze denn. Und die Rede ist von der Band Greta Van Fleet. Und es gibt bereits zwei Vorveröffentlichungen. Hier ist einer, My Way Soon.

Im nächsten Jahr dann mehr vom neuen Album von Greta Van Fleet, welches übrigens am 16. April erscheinen soll. Noch ein bisschen hin zum April. Noch befinden wir uns im Dezember. Und darauf weist uns Alison Stewart hin.

Alan Stewart, Dezember. Und den Dezember, den verbindet man doch mit dem Winter. Auch wenn der kalendarisch erst am 21. anfängt. Passenderweise hier winterliche Musik von den Rolling Stones. Winter.

0: Zeit. 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
2: Im Studio Sönke Röhling. Schönen guten Morgen.
3: Unentschieden für Jürgen Klopp bei seiner Premiere als neuer Fußball-Bundestrainer. 1:1 stand es am Ende im Nations League-Spiel der deutschen Nationalmannschaft in Amsterdam gegen die Niederlande. Lange hatte Deutschland geführt, das Ausgleichstor fiel erst in der Nachspielzeit. Jürgen Klopp sagte nach dem Spiel bei RTL:
4: Wir hätten sehr, sehr gerne gewonnen hier heute, keine Frage. Wir müssen die Eindrücke, die Informationen, die wir kriegen, müssen wir nehmen. Und die Ergebnisse müssen wir auch akzeptieren. Und deshalb, für heute 1:1, hätte super gerne gewonnen, aber kann man den Punkt auch nehmen.
3: Der Tankrabatt soll heute die letzten beiden Hürden nehmen. Bundestag und Bundesrat entscheiden über das Gesetz.

0: Tag ist nicht mehr viel los und zum anderen haben wir keinen echten Effekt erkennen können. Also das, was eigentlich gewollt war, hat sich so nicht gezeigt. Und dann müssen wir schauen, welche andere Entlastungen möglich sind für die Autofahrende.
1: Die Länderkammer soll außerdem ihr Go für das antragslose Kindergeld geben. Und im Bundestag wird erstmals über die Einführung einer Frühstartrente beraten. Das ist die geplante staatliche Förderung für die private Altersvorsorge von Kindern und Jugendlichen. Rheinland-Pfalz leitet ein weiteres Jahr die Ministerpräsidentenkonferenz. Eigentlich hätte ab Oktober Sachsen-Anhalt übernommen. Nach dem AfD-Wahlsieg hatte noch Ministerpräsident Sven Schulze von der CDU aber gesagt, dass er auf den MPK-Vorsitz verzichten will. In etwa 100 Städten in Deutschland wollen Schüler heute gegen eine mögliche Wehrpflicht demonstrieren. Das neue Wehrdienstgesetz sieht eine verpflichtende Musterung und eine mögliche Wiedereinführung der Wehrpflicht vor, sollten sich nicht genügend Freiwillige finden. Außenminister Wadephul trifft sich heute in der kanadischen Hauptstadt Ottawa mit Regierungsvertretern. Sie wollen über eine strategische Zusammenarbeit in den Bereichen Verteidigung, Energie und Technologie sprechen. Die EU will Kanada enger an sich binden. Kanada will von den USA unabhängiger werden.
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3: Mit KI-Support. Wolkig ist es heute früh vor allem im Nordosten. Ganz vereinzelt können auch mal ein paar Tropfen dabei sein. Sonst gibt es nach Nebel am Morgen oft trockenes Wetter und es wird ganz ordentlich mild mit Höchstwerten zwischen 16 und 25 Grad. Morgen dann im Norden zeitweise viele Wolken und etwas Regen, sonst meist sonnig und trocken, maximal bis 29 Grad.

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0: Diane war der Opener meiner Sendung
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0: Ach, kurz nochmal gehend und jetzt kann's losgehen. Der 25. ist heute, ne? Freitag, der 25. September 2026. Ihr hört die Sendung Der Morgen mit Gernot, die es live gibt, Montag bis Freitag von 6 bis 9. Und unlive von 3 Uhr in der Nacht bis 6 Uhr an, immer als Wiederholungssendung vom Vortag. Zur vollen Stunde, wie immer, die Informationen aus aller Welt, Wetterbericht und ein paar Sportnachrichten, wenn sie vorhanden sind. Ja, waren ja, haben wir eben gehört, ne? Und zur 20. Sendeminute gibt es einen kleinen Beitrag hier bei mir in der Sendung. Manchmal zum Kopfschütteln und manchmal zu sagen, kenne ich schon. Ja, dann ist es so, ne? Um halb dann die Wetteraussichten. Und 10 nach halb gucken mal, wer heute Geburtstag hat am 25. September oder auch hätte. Musikalischerseits seid ihr gewohnt, meinen eingebauten Fairness-Filter. Bedeutet, ich spiele mal einen deutschsprachig gesungenen, gefolgt von einem nicht deutschsprachig gesungenen Titel. Dazwischen die aktuelle Uhrzeit, wie sie es gehört in der Morgensendung. Und manchmal, wenn ihr dann lieb seid, wisst ihr, kriegt ihr einen dämlichen Spruch mit zu. Den braucht ihr nicht bezahlen, ja, der ist völlig kostenlos. Und stellenweise gratis und auch, ja, dann mal ab und zu umsonst. 6 Uhr und 9 Minuten in der Zwischenzeit, 9 Minuten nach 6. Nach Fleetwood Mac oder Diane in Englisch, hören wir was Deutsches. Jürgen Markus besingt die Wahrheiten, die Weisheiten, die das Leben schrieb. Auf dem Karussell fahren alle gleich schnell. Ja. Außer ich, wenn ich in der Feuerwehr vorne gesessen habe, ich habe das Gaspedal kräftig runtergetreten und zack, war ich mit dem Ding komplett raus aus der ganzen Kiste. Gernot, du fantasierst. Naja, also in meiner Fantasie war ich immer schneller wie die anderen.

Der immer schick gekleidete Jürgen Markus. Auf dem Karussell fahren alle gleich schnell. Wir werden mal jetzt ein bisschen schneller, nicht nur auf dem Karussell, sondern auch musikalisch. Die Noten werden etwas flotter aneinandergereiht mit dem Titel Heartbeat. Genau, und zwar Show Waddy Waddy singen die Nummer, die Buddy Holly und auch die Hollies von sich gegeben haben. Hier ist er.

0: Buddy Holly sein Song Heartbeat hier von Show Buddy Buddy vorgetragen um 6 Uhr 16 Minuten, eine Minute nach 6:45. Ja. Lambada war ein schöner Modetanz, ne? Kaoma hat er den erfolgreich damals in die Charts gebracht, über Wochen hinweg hörte man nichts anderes wie diesen Song von Kaoma. Und André Jürgens hat zu der damaligen Zeit auch einen dann rausgebracht. Ja, wenn so ein bisschen Erfolg losgeht, steigen ja viele aufs Boot mit auf. Und auch warum nicht? Genau, wir tanzen Lambada. Die unvergessene Andrea Jürgens hören wir gleich in wenigen Sekunden.
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0: Andrea Jürgens, wir tanzen Lambada. War ein toller Modetanz. Denn als ich ihn das erste Mal damals gesehen hatte, musste ich tatsächlich erstmal richtig schlucken. Was? Wie tanzen die denn da? Wie willst du denn das mit einem Fremden, den du gar nicht kennst? Oder Tanzfächer oder Disse oder so? Hast du Bock auf ein Tänzchen machen oder so? Hä? Da hättest du echt überlegt, nee, das geht doch gar nicht, ne? Also tatsächlich kann man Lambada nur tanzen mit jemandem, den man kennt. Ja, und zwar vielleicht privat ganz gut. Wäre besser, ne? Aber schön, wenn man es kann, sieht's echt gut aus. Nicht schlecht, mit einem leicht erotischen Schlag. Wir haben 6 Uhr und 21 Minuten in der Zwischenzeit, 9 Minuten vor 6:30. Jetzt gibt's den Beitrag, den versprochenen, und dann gibt's die schöne, raue Reibeisenstimme von Chris Rea, Looking for the Summer. Oh ja, ja, ja, ja, ja. Eigentlich könnte man doch Herbst jetzt ausfallen lassen, Winter auch und gleich in den Frühling übergehen, oder? Nee. Ich kann ja nächstes Mal grün wählen. Vielleicht kommt denn die Klimakatastrophe und dann gibt's keinen Winter mehr. Was? Ey, ich glaube, das wird der liebe Gott nicht wollen. Da wäre der Kugelschreiber kaputt hier, wenn ich da mein Kreuz machen würde. Ha! Reinlicher Einbrecher. Nur die eigene Körperpflege hat ein Serieneinbrecher im baden-württembergischen Waldshut-Tiengen bei seinen kriminellen Taten im Sinn. Seit Jahresbeginn ist der Unbekannte bereits 4-mal in die Wohnung eines 64 Jahre alten Rentners eingedrungen. Dabei hat der Einbrecher, nach Angaben der Polizei, nie etwas gestohlen, sondern jeweils nur die Dusche der Wohnung benutzt. Bei seinem letzten Einbruch am Sonntagabend ließ der Einbrecher erstmals eine Spur zurück. Die Polizei fand am Tatort einen gebrauchten Waschlappen.
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0: entspannte Klänge am frühen Morgen mit der schönen, rauen Stimme von Chris Rea, Looking for the Summer. Ja, will ich. Ich glaube, die Mehrheit der Menschen mag eher den Sommer als die kälteren Tage. Wobei, es gibt natürlich auch im Winter schöne Momente und schöne Sportarten wie Skifahren und auf die Fresse packen. Was für ein Teil? Naja, bei Glatteis dachte ich jetzt. Andreas Martin singt bis ran an den Wetterbericht Solo 2, du allein, um 6:27, 3 Minuten vor 6:30.
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0: Hat er tolle Stimme, ne? Tolle Stimme, der Andreas Martin. Nicht schlecht. Sein Sohn macht übrigens weiter, stapft bei Papa in die Fußabdrücke mit hinein, hätte ich beinahe gesagt. Solo to do allein, 6 Uhr und 31 Minuten in der Zwischenzeit, schon eine Minute nach 6:30. Wir hören uns jetzt die Wetteraussichten an und ein paar Verbrauchertipps können sich anschließen. Dann gibt's leicht härtere Klänge, aber nur leicht, ne? Und zwar der Titel von den Stones, Undercover of a Night, ja? Ja, das war eher die Weichrichtung von den Stones, ne? Trotzdem, schöne Nummer, denke ich mal. Aber erst das Wetter.
1: Mit KI-Support. Wolkig ist es heute früh vor allem im Nordosten. Ganz vereinzelt können auch mal ein paar Tropfen dabei sein. Sonst gibt es nach Nebel am Morgen oft trockenes Wetter und es wird ganz ordentlich mild mit Höchstwerten zwischen 16 und 25 Grad. Morgen dann im Norden zeitweise viele Wolken und etwas Regen, sonst meist sonnig und trocken, maximal bis 29 Grad.

0: Disco-Musik mit leichten Rock-Einschlägen, hätte ich beinahe gesagt. Ja, The Stones, die Rolling Stones und Undercover of Night. Aber schön, schön, schön, schön, schön. Sonst würde ich ihn ja nicht hier bei mir in der Rotation drin haben, in der Sendung der Morgen mit Gernot. Jetzt gibt's noch einen schnuckligen Song und dann gucken wir mal, wer heute Purzeltag hat. 6 Uhr und 36 Minuten, gerade noch so, 6 Minuten nach 6:30. Wir hören die erste allgemeine Verunsicherung und Küss die Hand, schöne Frau.
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Gucken wir mal, wer am 25. September, der ja heute ist, Geburtstag hat. Steven Gätjen, ja, der deutsche US-amerikanische Moderator, wird heute 54 Jahre alt. Des Weiteren Catherine Zeta-Jones, die britische Schauspielerin, wird heute 57 Jahre alt. Hübsches Mädel, kann man nicht meckern. Gadot, also. Will Smith, US-amerikanischer Schauspieler und Filmproduzent, wird heute 58 Jahre alt. Heather Locklear, ja, da kann ich mich immer sehr gut erinnern, ja, US-amerikanische Schauspielerin, wird heute 65 Jahre alt, nicht schlecht. Dann haben wir Karl-Heinz Rummenigge, ehemaliger deutscher Fußballspieler, wird heute 71 Jahre alt. Denn der US-amerikanische Schauspieler Christopher Reeve, der hätte heute auch Geburtstag gehabt, ja? Ihr wisst schon, der da mit Superman und so. Ah, ja, genau. Der verstarb 2004 im Alter von 52 Jahren, hätte heute Purzeltag gehabt, ne? Dann haben wir noch einen amerikanischen Schauspieler, und zwar den Filmproduzenten und Oscar-Preisträger Michael Douglas. Ja, wird heute 82 Jahre alt. Herzlichen Glückwunsch. Gibt's da noch wen? Nö, das war's dann erstmal. Wir könnten noch den Dmitri Schostakowitsch, der sagt mir auch noch was, habe ich in der Schule gelernt, ja. Russischer Komponist und Pianist, hätte heute auch Purzeltag gehabt, starb 1975 im Alter von 68 Jahren. So, hören wir jetzt was von Schostakowitsch? Nein, klassische Musik ist dann doch nicht ganz so angebracht, ja. Bei mir, nee, wir ehren ganz anderen. Und zwar ehren wir den morgigen Brian Ferry. Den morgigen Brian Ferry, das üben wir auch nochmal. Der hat morgen Geburtstag, ja, Brian Ferry. Und was wollte ich sagen? Genau, der darf musikalisch mir jetzt auch singen, und zwar mit der Formation Roxy Music, dem er angehörte, wisst ihr ja, ne? More Than This. Alles Gute zum Purzeltag, aber nicht Brian Ferry gratulieren, nein, nur die, die heute Geburtstag haben. Und an Roxy Music, Brian Ferry, denken wir morgen dann, ja?

0: Roxy Music mit der tollen Stimme wird morgen. Morgen wird er 81 Jahre alt, deswegen gratulieren wir heute nicht, aber wir denken ganz lieb musikalisch jetzt an ihn oder hat er eben das Geburtstagsständchen für morgen schon gesungen. Was gibt's jetzt für eine schöne Nummer? Na, erstmal die Uhrzeit. 6:48, 3:15. Im Original singt das Ding Susan Ray, L.A. International Airport. Tom Astor hat das Ding auch in Deutsch von sich gegeben, ne? Meines Erachtens. Ja, wir hören nochmal eine deutsche Variante und zwar von Manuela. Jedes Herz braucht eine Heimat. Aha, ja, das stimmt. Da hat sie recht. Hören wir gleich in wenigen Sekunden.
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0: LA International Airport von Susan Ray im englischen Original und hier in einer deutschen Variante mit Manuela. Jedes Herz braucht eine Heimat. Wir haben es 6 Uhr und 53 Minuten, 7 Minuten vor 7. Alle, die jetzt los müssen, auf dem Malore, ne? Ah, die sind schon weg, wa? Zeig mal. Ja. Ja, also habt schon welche abgeschaltet. Ich sehe es. Ne? Zu spät hätte ich vor dem Titel machen sollen. Trotzdem, die jetzt also zack, zack, zack, zack zum Bus müssen oder wie auch immer, denen wünsche ich ein schönes Wochenende. Wir hören uns am Montag dann wieder und alle anderen schönartig sitzen bleiben. Ja, ja, ja, wir haben ja noch reichlich über 2 Stunden zusammen zu tun. Ne? Bis ran an die gleich zu hörenden Nachrichten, Sport- und Wetterbericht in kompakter Variante haben wir noch Sheryl Crow und All I Wanna Do zu hören. Übrigens, ihr Lieben, wenn ihr Kritiken äußern möchtet oder irgendwelche Wünsche habt, ich rede nicht von Musikwünschen, sondern irgendwelche anderen Wünsche, ne? Ihr wisst ja, die Sendung Der Morgen mit Gernot ist keine Musikwunschsendung. Dafür gibt's andere Sendungen, jede Menge auf den verschiedenen Sendern, ne? Aber solltet ihr irgendwelche Informationen für mich haben oder denken zumindest, dass ich das erfahren sollte, könnt ihr es gerne tun unter 0170 18 16 616. 0170 18 16 616. Das ist der heiße Draht hier ins Studio, direkt aufs Studio-Handy. Und da können wir gerne kommunizieren. Bei Telefonaten würde ich ganz gerne dann nach 9 Uhr zurückgreifen. Ne? Alle anderen Anwendungen, sprich SMS oder WhatsApp, gerne von mir aus auch während der Sendung. So ihr Lieben, mehr ist nicht, das war's. Ja, alles wie eben schon angekündigt. Und ich freue mich dann nach 7 Uhr euch in der zweiten Stunde begrüßen zu dürfen. Bis gleich ihr Lieben, dranbleiben!
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0: die Zeit. Es ist 7 Uhr. 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
2: Im Studio Sönke Röhling. Schönen guten Morgen. Bundestag und Bundesrat stimmen heute über den Tankrabatt ab. Von Anfang Oktober bis Ende Dezember sollen die Spritpreise um 17 Cent je Liter Diesel und Benzin gesenkt werden. Der Präsident des Bundeskartellamtes Mund hat bereits angekündigt, die Preisentwicklung genau beobachten zu wollen. Er betont aber auch, man könne die Ölkonzerne nicht zur vollständigen Weitergabe zwingen. Laut Studien hatten beim ersten Tankrabatt im Sommer die Ölkonzerne jeden 5. Euro der Entlastung eingesteckt. Der Bundesrat soll außerdem heute das Go fürs antragslose Kindergeld geben. So sollen Eltern von Bürokratie entlastet werden. Und Sachsen und Thüringen machen sich im Rat dafür stark, dass schwere politische Gewalttaten von jungen Menschen strenger geahndet werden. Sachsens Justizministerin Constanze Geiert.
3: Wir müssen dort den Blick des Opfers auch mehr in den Vordergrund rücken und wir müssen an der Stelle auch wirklich das besondere Schutzbedürfnis der Allgemeinheit bei diesen Straftaten berücksichtigen.
2: Im Bundesrat geht es auch noch um strengere Haftungsregeln für E-Scooter. Der Bundesrat berät in einer Aktuellen Stunde über die Sicherheit und Kontrolle von KI-Systemen. In etwa 100 Städten in Deutschland wollen Schüler heute gegen eine mögliche Wehrpflicht demonstrieren. Das neue Wehrdienstgesetz sieht eine verpflichtende Musterung und eine mögliche Wiedereinführung der Wehrpflicht vor, sollten sich nicht genügend Freiwillige finden. Nach ihrem Sieg bei der Abgeordnetenhauswahl kommt die Berliner Linke heute zu einem Parteitag.

0: Nations League. Der Kapitän der DFB-Elf, Joshua Kimmich, sagte nach dem Spiel bei RTL.
1: Speziell am Anfang des Spiels sind wir, glaube ich, ganz gut ins Pressing gekommen. Hatten einige interessante Ballgewinne, hatten auch die eine oder andere ganz gute Chance. In der zweiten Halbzeit hat man dann schon das Gefühl gehabt, dass die Holländer stärker wurden, dass sie bessere Chancen hatten. Beim Strich verdient es Unentschieden.
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3: Mit KI-Support. Viele Wolken gibt es heute, im Osten auch ziemlich hartnäckig und ganz vereinzelt können ein paar Tropfen dabei sein. Sonst startet es erstmal neblig, danach wird es oft freundlich und trocken. Die Höchstwerte liegen bei 16 bis 25 Grad. Morgen im Norden mehr Wolken und zeitweise Regen, sonst nach Frühnebel wieder meist sonnig, maximal bis 26 Grad.

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0: die Birds, ja, die Vögel, all I really want to do, um 7 Uhr und 6 Minuten, 6 Minuten nach 7. Herzlich willkommen zur zweiten Stunde meiner Sendung.
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0: Freitag, der 25. September 2026. Ihr hört die Sendung Der Morgen mit Gernot, die es montags bis freitags immer von 6 bis 9 Uhr live gibt und nicht live als Wiederholungssendung, dann von 3 Uhr in der Nacht bis 6 Uhr ran als, als Wiederholungssendung. Die Sendung hier übrigens ist montag früh zu hören. Da ist es jetzt gerade 4 Uhr, Peng, wa? Irgendwie so irgendwas. Ja, genau, 4 Uhr 7, ne? Aber jetzt ist Freitag. Wir freuen uns alle zum Start ins Wochenende. 2 Tage nichts tun. Die Mehrheit der arbeitenden Bevölkerung braucht am Sonnabend, Sonntag nicht malochen gehen. Ne? Denn, ihr Lieben, zur vollen Stunde bei mir in der Sendung gibt's die Nachrichten, Sport und Wetterbericht. Das wisst ihr ja. Logisch, eine Radiosendung beginnt mit den Nachrichten. Wie soll es auch anders sein? Ist klar. Dann zur 20. Sendeminute gibt's einen kleinen Beitrag um 9:30. Die Wetteraussichten nochmal extra und 9:50 gucken, wer heute Geburtstag hat. Musikalischerseits, wie immer seid ihr ja gewohnt, gibt's bei mir den Fairnessfilter. Bedeutet, ich spiele immer einen deutschsprachig gesungenen, gefolgt von einem nicht deutschsprachig gesungenen Titel, dazwischen die aktuelle Uhrzeit und zack ist der Drops so gut wie gelutscht. Richtig!

0: Nach den Birds in Englisch hören wir jetzt was Deutsches. Hey, hallo, ich bin die größte Nummer. Das will ich doch eigentlich, das verstehe ich nicht. Na gut, Karl Dall meinte, er sei die größte Nummer. Ne? Ist eine deutsche Cover-Variante. Wir kennen die Nummer von Louvre, You're the Greatest Lover. Und hier hören wir sie in Deutsch. Schön, dass ihr da seid, so zahlreich eingeschaltet habt. Ich freue mich über jeden einzelnen Hörer. Und ich sehe, am Freitag sind tatsächlich die Hörerzahlen etwas anders immer, wie in den Rest der Woche. Ja? Also etwas mehr. Ne? Um das in Prozente auszudrücken, prozentual. Die sind tatsächlich erheblich mehr am Freitag. Wahrscheinlich gibt es auch viele, die am Freitag frei haben, weil sie Montag bis Donnerstag länger machen oder so. Gernot, du schwafelst. Spiel den Titel. Ja, moin moin.
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1: Karel Dall? Hey, hallo, ich bin die größte Nummer. Ja. Das ist übrigens nicht so gut, wenn man im Wartezimmer ist. Ne? Mit der höchsten Nummer wartet man am längsten. Ne? Weisheiten, die das Leben beschreiben. Von Gernot hier. Na, die, ja. 7:12 haben wir es. 3 Minuten vor 7:45. Jetzt gibt's eine schöne Nummer in Englisch, wo wir dabei den von vorne. Wobei wir eigentlich den Interpreten nur mit deutschsprachigen Songs kennen. Ja? Die Rede ist vom Titel von T-Rex Mark Bolan, kennen wir ja, ne? Hot Love. Aber wir hören jetzt eine Interpretation von Chris Roberts in Englisch. Na bitte.
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0: T-Rex im Original und hier mal gesungen von Chris Roberts, ja, Hot Love Cockern, ja, ja, okay, ist ein bisschen weicher, würde ich sagen, ja? vom Stil her gesungen, ne? Nicht ganz so rocklastig, okay. 7:16 haben wir es, eine Minute nach Viertel acht. Jürgen Drews ist dran und der meint alles im Eimer. So ähnlich hat doch auch der Frank Schöbel so, ne? Alles im Eimer, Christina Marie, ne? Hier ohne Christina Marie mal Jürgen Drews. Gleich, in wenigen Sekunden geht's los.
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0: Passt ja gar nicht alles drin von mir. In einen Eimer zumindest nicht. Wobei, kommt auf die Größe des Eimers an. Ja, wenn es so ein 150 Kilo Eimer ist, dann passt das alles rein. Was? Da reißt doch der Henkel. Ja, das stimmt. Deswegen passe ich ja noch nicht rein. Alles wird gut. Alles wird gut. 7:21 Minuten haben wir es. 9 Minuten vor 7:30. Jetzt gibt's den versprochenen Beitrag und dann besingt Dr. Alban. Ja, sing Halleluja. Na, kannst du mal sehen.
1: Weil sie Angst vor bösen Geistern in ihrem Büro hat, ist die Erziehungsministerin der südafrikanischen Provinz KwaZulu-Natal seit 3 Wochen nicht zum Dienst erschienen. Wie die Johannesburger Zeitung Sowetan am Montag berichtete, fürchtet Ministerin Faith Gaza die Rache ihrer Vorgängerin Eileen Chandu, die im August wegen Vetternwirtschaft abgelöst worden war. Sie trachtete ihrer Nachfolgerin nach dem Leben und habe deshalb böse Geister ins Büro geschickt, glaubt Gaza. Sie werde erst wieder zurückkehren, wenn das Büro neu ausgemalt und möbliert worden sei, ließ die Ministerin der Provinzregierung wissen.
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0: Dr. Alban, singen Halleluja, hier um 7 Uhr und 26 Minuten. 4 Minuten trennen uns noch vor der 7:30 Marke. Die Goombay Dance Band sind durchaus ein Begriff. Mit dem Titel Son of Jamaica haben sie Riesenerfolge feiern können. Aber sie haben noch ein bisschen mehr auf dem Kerbholz, hätte ich beinahe gesagt, im positiven Sinne. Unter anderem den Titel Aloha Hey. Und den singen sie nicht nur in Englisch, sondern auch in Deutsch. Und das ziehen wir uns jetzt mal rein. Oliver Bend aus dem schönen hohen Norden, hier mit seiner Formation Goombay Dance Band und Aloha Hey.
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0: Ja, so kennt man ihn gar nicht, ne? Den Oliver Bent, der Frontsänger von der Groom Bay Dance Band, deutsch singend. Aber hat er. Nicht nur einen Titel, ne? Hat auch mehrere in Deutsch eingesungen. Diesen hier haben wir eben gehört in Deutsch. Gibt's auch eine englische Variante. Wir haben es 7:30 Uhr, ganz genau 7:30, Halbzeit der kompletten Sendung der Morgen mit Gernot oder Halbzeit der zweiten Stunde. Wir hören jetzt den Wetterbericht, ein paar Verbrauchertipps, wie immer, können sich anschließend. Und dann gibt's eine schöne Nummer mit Stevie Nicks, I Can't Wait. Zuvor das Wetter.
1: Mit KI-Support. Viele Wolken gibt es heute, im Osten auch ziemlich hartnäckig und ganz vereinzelt können ein paar Tropfen dabei sein. Sonst startet es erstmal neblig, danach wird es oft freundlich und trocken. Die Höchstwerte liegen bei 16 bis 25 Grad. Morgen im Norden mehr Wolken und zeitweise Regen, sonst nach Frühnebel wieder meist sonnig, maximal bis 26 Grad.

0: Stevie Nicks und I Can't Wait aus dem Jahr 86. 7 Uhr und 36 Minuten haben wir es. 6 Minuten nach 9. Ihr Lieben, an der Stelle, ja, weil es gerade aktuell hier bei WhatsApp habe ich mich unterhalten mit dem Andreas, der ist einer meiner Plattformen, die meine Sendung der Morgen verteilen, ne, von Radio Schmölln, ne? Die anderen gibt's zum Beispiel noch den Rodi von Radio Clan, dann den Patrick, ne, von Radio Cuxhaven, der verteilt auch meine Sendung und nicht vergessen Radio for Syndication, Syndications for Radio, andersrum, ne? Syndications for Radio, der liebe Klaas verteilt auch meine Sendung. Großes Dankeschön für die Unterstützung, ja. Jetzt habe ich hier zwar einen Glasfaseranschluss und könnte tatsächlich alle alleine bestreamen, die 154 Sender derzeit, die es sind, aber ich freue mich trotzdem unter die tatkräftige Unterstützung. Und dem Andreas einen besonderen lieben Gruß und gute Genesung. Ihr wisst ja, es gibt immer Menschen, denen es nicht so gut geht. Und an der Stelle möchte ich mal ganz lieb an den Andreas denken. Danke für deine Hilfe bei meiner Senderverteilung und ich wünsche dir alles, alles Gute und gute Genesung. Ich weiß, von was ich spreche an der Stelle. Wir hören jetzt Voyage, Voyage, aber nicht von Desiless. Nein, ihr wisst ja, gerne das immer für Überraschungen gut. In Deutsch hören wir die Nummer von der Vorzeigeschweizerin Francie Jordi. Ja? In Deutsch. Ja, ja, der Gernot, wo der die Dinger immer alle herholt, das weiß ich manchmal selber nicht.
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Na, gucken wir mal. Wir haben 25. September Geburtstag hat. Ja, unter anderem der deutsch-US-amerikanische Moderator Steven Getchen wird heute 54 Jahre alt. Guck an. Catherine Zeta-Jones, die britische Schauspielerin, wird heute 57 Jahre alt. Des Weiteren der US-amerikanische Schauspieler und Filmproduzent Will Smith, kennen wir auch alle, 58 Jahre alt, wird er heute. Dann die US-amerikanische Schauspielerin Heather Locklear. Toll. Ich kann mich entsinnen an die ein oder andere Vorabendserie mit ihr. Wird heute 65, wie gesagt, Heather Locklear. Karl-Heinz Rummenigge, der ehemalige deutsche Fußballspieler, 71 Jahre wird er heute. Des Weiteren Christopher Reeve, ja, der hätte heute auch Geburtstag gehabt, der Schauspieler von Superman, ne? Vielleicht kennt er den noch durchaus, ne? So ein bisschen im Kopf ist er noch. 2004 starb er mit nur 52 Jahren. Michael Douglas, der US-amerikanische Schauspieler, Filmproduzent und Oscar-Preisträger, wird heute 82 Jahre alt. Herzlichen Glückwunsch auch dafür. Wen haben wir noch? Gucken wir. Nee, ja doch, hier, guck mal, hier, das muss man auch mal. Klassische Musik muss man auch ein bisschen ehren, ne? Dimitri Chostakovich, ja, hatte mir aus dem Musikunterricht, sagt mir das noch was, ne? Hätte heute auch Geburtstag gehabt, 1906 geboren, verstarb 1975 im Alter von 68 Jahren. Jetzt kommt es. Das lassen wir natürlich jetzt nicht singen oder irgendwas von Chostakovich. Wäre sehr anstrengende Droge jetzt, ne? Aus dem klassischen Bereich. Aber wen lassen wir denn jetzt singen? Ich sag's, ein Geburtstagskind von morgen. Können wir also nicht gratulieren, machen wir auch nicht. Aber liebevoll erinnern können wir trotzdem. Das ist nicht schlimm. Und zwar, was wollte ich sagen? Und lügen? Ja klar, Moment. Sind ja eigentlich drei, die ich würdige. Ja, nächste Stunde würde ich auch noch einen von morgen. Lasst euch überraschen, wer es ist. Aber erstmal, letzte Stunde hatten wir gewürdigt Brian Ferry, ne? Der hat morgen Geburtstag, wird 81 Jahre alt. Gratulieren wir auch nicht, machen wir morgen erst, ne? Dann jetzt hörbar die leider 2022 verstorbene mit 73 Jahren von uns gegangene Olivia Newton-John. Na? Die lassen wir jetzt aber das Geburtstagsständchen trotzdem singen. Und zwar mit dem Titel Xanadu und dem teuersten Background-Chor der Welt. Mit dem Electric Light Orchestra. Das musst du hinkriegen. Ha, da singt sie.

0: die leider nicht mehr unter uns weilen, Olivia Newton-John mit dem Titel Xanadu. Ivan Chi hat eine schöne deutsche Variante daraus gemacht, wissen wir, haben wir auch das ein oder andere Mal schon bei mir in der Sendung Der Morgen mit Gernot gehört. So, was haben wir jetzt? 7 Uhr und 48 Minuten, 3 Minuten nach 7:45. Roland ist angesagt, zusammen mit Nancy Sinatra. Ja, das ist eine schöne Nummer, ein schönes Duett, denn er singt das in Deutsch, den Text, und sie singt in Englisch. Ne? Und das dann zusammengemischt, das ist eine richtig tolle Mischung. Hört sich auch gut an, den Titel kennen wir alle von Nancy Sinatra und Lee Hazelwood. Na, Summer Wine, sie sah mich an. Roland Kaiser und Nancy Sinatra.
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0: Roland Kaiser mit Nancy Sinatra zusammen. Summer Wine in Deutsch und Englisch. Ja? Schöne Duettvariante, super eingesungen, auch eine tolle Idee, das so ein bisschen in der Sprache zu mischen, innerhalb des Titels. Ne? Wir haben 7:53, 7:08 haben wir also noch einen schnuckligen Song. Und dann hören wir wieder Nachrichten, Sport und Wetterbericht in kompakter Variante. Und ich würde mich dann freuen, wenn wir uns in der dritten und letzten Stunde auch wieder hören und wir zusammen dann an der Glocke läuten. Ja, aber was für eine Glocke? Na, die Wochenendeinläuteglocke. Was für ein Ding? Ich glaube gerne, du hast mächtig ein an der Bimmel. Ja, ja, ich höre des Öfteren die Glocken läuten. Richtig. Gerlot, spiel den Titel, halt die Klappe und gut ist. Na gut. Tina Turner, bis ran an die Nachrichten. We don't need another hero. Ach, was schöne, dufte Mucke. Ich sag's euch. Bis gleich, ihr Lieben. Schön dranbleiben.
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2: Im Studio Sönke Röhling. Schönen guten Morgen. Heute soll der neue Tankrabatt auf den Weg gebracht werden. Bundestag und Bundesrat stimmen darüber ab. Mehr von Tim Britztrup.
3: Ab nächsten Monat sollen Diesel und Benzin so um bis zu 17 Cent pro Liter günstiger werden. Im Vorfeld gibt's Kritik an der Maßnahme. Unter anderem, weil ein Anreiz zum Spritsparen fehlt und weil davon auch Autofahrer profitieren, die darauf gar nicht angewiesen sind. Der Bundesrat beschäftigt sich heute noch mit einem weiteren Tankthema, der 12-Uhr-Regel. Schleswig-Holstein will, dass die abgeschafft wird, weil sie keinen erkennbaren Nutzen gebracht hat.
2: Die Berliner Linkspartei entscheidet heute über Sondierungsgespräche mit SPD und Grünen. Die Linke war bei der Wahl am vergangenen Sonntag stärkste Kraft geworden. Ob Spitzenkandidatin Ehralp aber regierende Bürgermeisterin wird, ist noch unklar. Hintergrund sind Antisemitismusvorwürfe gegen Teile der Berliner Linken. Der linken Bundestagsabgeordnete Bartsch sagt am Ersten:
4: Selbstverständlich muss man diese Vorwürfe ganz ernst nehmen. Und ich kenne persönlich viele Jüdinnen und Juden, die sich Sorgen machen. Das ist ein ernstes Problem und diesem Problem muss man begegnen. Da kann man auch nicht drüber weggehen und sagen, naja, wir haben ja gar kein Problem. Doch, wir werden uns damit auseinandersetzen und klare, nicht nur Bekenntnisse, sondern auch Handlungen aufzeigen.
2: Außenminister Wadephul trifft sich heute in der kanadischen Hauptstadt Ottawa mit Regierungsvertretern. Sie wollen über eine strategische Zusammenarbeit in den Bereichen Verteidigung, Energie und Technologie sprechen. Die EU will Kanada enger an sich binden. Kanada will von den USA unabhängiger werden. Israels Ministerpräsident Netanyahu hat den Angriff auf den Iran verteidigt. Vor der UN-Vollversammlung in New York sprach er von einer der leichtesten Entscheidungen, die er je habe treffen müssen. Als er ans Rednerpult trat, verließen Dutzende Delegierte aus Protest den Saal. In Italien gilt jetzt ein Burka-Verbot an Schulen. Außerdem hat die Regierung von Ministerpräsidentin Meloni eine Obergrenze für ausländische Schüler mit schlechten Sprachkenntnissen eingeführt. In Italien wird nächstes Jahr gewählt. Migration und Integration gelten dabei als Hauptthemen.

Wolken gibt es heute im Osten auch ziemlich hartnäckig und ganz vereinzelt können ein paar Tropfen dabei sein. Sonst startet es erstmal neblig, danach wird es oft freundlich und trocken. Die Höchstwerte liegen bei 16 bis 25 Grad. Morgen im Norden mehr Wolken und zeitweise Regen, sonst nach Frühnebel wieder meist sonnig, maximal bis 26 Grad.

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0: Siehste, geht doch. Der Siegertitel vom Grand Prix Eurovision de la Chanson aus dem Jahr 76. Nee, das war ja gar nicht der. Ja, doch. 76 kam der raus. Ja, zumindest war da teilgenommen da in Französisch, ne? Catherine Ferry am Grand Prix Eurovision de la Chanson. Mit dem Song läuteten wir die dritte Stunde meiner Sendung ein, die da heißt...
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0: Endlich Freitag. Freitag, der lang ersehnte Freitag. Der fünfte Arbeitstag in der Woche. Und ihr hört die Sendung Der Morgen mit Gernot, die es montags bis freitags immer live gibt von 6 bis 9 Uhr und nicht live in der Wiederholungssendung von 3 bis 6 Uhr als Aufnahme, ne? Ist klar, macht aber nichts, deswegen sag ich das extra mit an, nicht, dass sich der ein oder andere wundert, weil ich ja die aktuelle Uhrzeit immer erzähle, ne? Wenn dann einer da mitten in der Nacht zuhört, was hat denn der für eine Uhr, da stimmt doch was nicht. Die Minuten stimmen, ha, guck an, ne? Aber die Stunden natürlich dann nicht bei der Wiederholungssendung, ist klar. Ihr Lieben, zur vollen Stunde Nachrichten, Sport und Wetterbericht in kompakter Variante in meiner Sendestunde. In der 20. Sendeminute gibt es einen kleinen Beitrag. Um halb dann die ausführlichen Wetterdaten vom Wetterfrosch Kurt aus Berlin-Tegel. Und 10 nach halb erzähle ich euch ein, wer heute Geburtstag hat. Das ist nur ein ganz kleiner Auszug von denen, ja, die heute Geburtstag haben. Ich kann ja nicht Millionen von Menschen ansagen, ne? Und auch die Auswahl ist eher Zufall. So aus dem Gedächtnis, aus dem Bauchgefühl, ja, den kennt man oder

0: Könnte man kennen oder auch nicht, wie auch immer. Ja? Hat also keine Bedeutung, wenn ich einen nicht erwähne. Das Einzige ist, Politiker mit Brandmauer. Die wollen ja nicht eine Brandmauer haben, dann kriegen sie sie auch und werden hier nicht erwähnt bei mir und werden auch nicht gratuliert. Tja, wer die Brandmauer sieht, bekommt auch eine gewachsen von mir. Oh Gernot, du bist ja heute wieder garstig. Ja, wie bestellt, so abgeholt. Ne? Wie ihr wünscht, so ihr liefert. Richtig. Nach Catherine Ferry... Ou d'autre, in Französisch gibt's was Deutsches zu hören, mit Leonard wie Mona Lisa. Denn bei mir in der Sendung gibt's immer einen deutschsprachig gesungenen, gefolgt von einem nicht deutschsprachig gesungenen Titel. Das immer im Wechsel und na klar, die aktuelle Uhrzeit dazwischen. 8:09 in der Zwischenzeit, 9 Minuten nach 8. Und somit hören wir Leonard singen. Na warte mal, ich könnte ja nochmal sagen, wer ich bin, ne? Der ein oder andere weiß es immer noch nicht. Na, dem sei geholfen. Ich stell mich vor und dann singt der Leonard.
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0: Leonard, der Vorzeigeschweizer, wie Mona Lisa. Wir haben es 8 Uhr und 13 Minuten, 2 Minuten vor Viertel 9. Ihr Lieben, noch in dieser Stunde hört ihr vom nagelneuen Album von Wolfgang Petri, einen schnuckligen Song. Ich muss mich nur noch entscheiden, welchen ich spiele. Ich höre die gerade nebenbei vor, so ein bisschen. Ich habe es gerade bekommen, ganz, ganz frisch. Ja, es ist hier das Album. Und muss mich erstmal entscheiden, welchen ich denn spiele. Ich kann ja nicht alle spielen, dann wird's ja eine Wolfgang-Petri-Sendung, ne? Machen wir nicht. Also auf jeden Fall so irgendwann nach dem Geburtstagskind oder davor, ich guck mal, wo ich den dann reinpacke. Ich bin schon am Vorhören, spiele ich euch einen schönen neuen Song vom nagelneuen Album, ne? Wie heißt das eigentlich? Mit Leben lang oder irgendwie so? Gernot. Ein Leben lang, ne? Ja, so heißt das Album, ne? Okay. Geht gleich los, aber erstmal gibt's jetzt die Beatles und sie besingen den Postmann. Please, Mr. Postman.
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0: Circa 17:55 spiele ich euch einen vom nagelneuen Album von Wolfgang Petri. Habe ich entschieden inzwischen, lasst euch überraschen, für welchen. The Beatles und Please Mr. Postman um 8:16, eine Minute nach 8:45 haben wir's. Uwe Busse mit dem flotten Disco Fox in Rheinkultur, Hand aufs Herz. Flotte Nummer zum Wachwerden hier in der Sendung der Morgen mit Gernot.
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0: Flotter moderner Disco Fox mit Uwe Busse. Hand aufs Herz. Ja, da geht die Post ab. Ihr Lieben, bei der Mucke rührt sich der Kaffee alleine und braucht keinen Löffel für. Richtig. Ihr Lieben, wir haben es 8 Uhr und 21 Minuten, 9 Minuten vor 8:30. Jetzt gibt's den versprochenen Beitrag und anschließend Culture Club. It's Miracle. Na bitte.
1: Die DDR-Fußballnationalmannschaft, die bei der Weltmeisterschaft 1974 in Hamburg mit 1:0 gegen den damaligen Klassenfeind Bundesrepublik gewann, musste die nach dem Spiel mit westdeutschen Kollegen getauschten Trikots selbst berappen. Der damalige Nationaltrainer Georg Buschner sagte der Zeitung Sportbild in einem am Dienstag vorab veröffentlichten Interview: "Ich mache keinen Spaß, aber die Spieler mussten die Trikots selbst bezahlen. Es habe eine Bestimmung des Deutschen Turn- und Sportbundes der DDR gegeben, wonach kein Sportler sein Trikot mit dem Spieler eines kapitalistischen Landes tauschen durfte. Natürlich sei das aber nicht zu verhindern gewesen", sagte Buschner. Die Trainer hätten die Spieler aber meist angewiesen, den Tausch unauffällig in den Kabinen zu vollziehen. In diesen Fällen sei der getauschte Dress auch Nationalspielern knallhart in Rechnung gestellt worden.
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0: Culture Club. Und It's a Miracle hier in meiner Sendung Der Morgen mit Gernot. 8 Uhr und 25 Minuten haben wir es. 5 Minuten vor 8:30. Jetzt gibt es nochmal einen schönen schnuckeligen Titelchen oder ein viel mehr von der charmanten Französin. Ja, die habe ich aber gerne gesehen beim Dieter Thomas Heck in der Sendung. Ja. Hitparade, ihr wisst schon. Ja, war schön. Severin, Oh l'amour, der Zirkus fängt schon wieder an. Ja, hat meine Mutter auch immer gesagt, wenn ich Theater gemacht habe. Fängt der Zirkus schon wieder an? Oder? Ich kann mich entsinnen. Ich war auch mal klein, ich bin nicht als 100-Jähriger auf der Welt gekommen. Da ist er.
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0: Stimmgewaltig die Severin mit Oh la la la Mur hier in der Sendung Der Morgen mit Gernot, mit dem nicht-französischen Moderator. Ja, und warum machst du das dann so? Naja, ich dachte, ich könnte mal und so. Nee, Gernot, das Denken musst du den Pferden überlassen. Die haben einen größeren Kopf.
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0: Der Wahnsinnige wird euch jetzt gleich das Wetter vorlesen. Und zwar die Daten vom Wetterforsch Kurt aus Berlin-Tegel. Anschließend gibt's ein paar Verbrauchertipps, eventuell. Und dann eine schöne Nummer von Peter Stryker. Und zwar Late Night Taxi Dancer. Zuvor gucken wir mal, was denn da wieder geungt wird vom Wetterfrosch Kurt. Ne? Manchmal geht ihr mit Petrus zusammen ein Trinken, dann sieht das Wetter mal ganz gut aus. Ne? Aber zum Schluss des Saufgelages vom Wetterfrosch Kurt und vom Petrus muss meistens Petrus bezahlen. Da könnt ihr euch natürlich vorstellen, wie nächsten Tag das Wetter wird. Kurt, du musst ab und zu mal einen ausgehen, dann scheint auch die Sonne. Los geht's, die 16 Landeshauptstädte der 16 Bundesländer in alphabetischer Reihenfolge. Berlin, 12 Grad, stark bewölkt. Siehste, habe ich doch gesagt. Jeder kriegt das Wetter, was er verdient hat. Bremen, 5 Grad, Nebelauflösung. In Dresden, 9 Grad, stark bewölkt. Düsseldorf, 8 Grad und sonnig. Erfurt, 5 Grad und sonnig. Hamburg, 10 Grad und heiter. Hannover, 6 Grad, sonnig. In Kiel, 9 Grad und heiter. Magdeburg vermeldet 11 Grad, stark bewölkt. In Mainz haben wir es 7 Grad bei Sonne pur. Sonne pur ebenfalls in München bei 5 Grad. In Potsdam 12 Grad, einzelne Schauer. Saarbrücken 6 Grad und sonnig. In Schwerin 12 Grad, stark bewölkt. Stuttgart hat 5 Grad sonnig. Und wie immer zum Schluss Wiesbaden 7 Grad und Sonne pur. Das Wetter, die Wetteraussichten lesen sich wie folgt. Heute wird es in Deutschland überwiegend sonnig und trocken. Regional liegen die Höchstwerte etwa zwischen 15 und 24 Grad. Am wärmsten wird es voraussichtlich im Westen und Südwesten. Am Wochenende wird es vielerorts noch wärmer und sonniger. Danke, Kurt, fürs Wetter. Hast dir das Wochenende verdient. Und eine dicke Fliege. Du weißt ja, die Schwarzen sind ja die Stubenfliegen, ne? Du darfst dir heute mal so eine grüne, so eine Spiephausfliege, so eine, die darfst du dir heute mal gönnen. Gernot, du bist ein Pfui. Das stimmt. Montag bis Freitag von 6 bis 9.
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0: Peter Stryker und Late Night Taxi Dancer hier in der Sendung. Der Morgen mit Gernot um 8 Uhr und 38 Minuten, 8 Minuten nach halb 9. Jetzt habe ich euch lange genug auf die Folter gespannt. Nun schauen wir mal in das brandneue Album von Wolfgang Petri rein. Das denn da heißt, wie heißt es eigentlich? Naja, Ein Leben lang. So heißt das Album, beinhaltet 13 Songs. Und ich habe mich für den fünften Titel entschlossen, ihn euch mal vorzuführen. Ihr selber könnt ja dann entscheiden, ob ihr einen anderen besser findet, aber ich finde ihn hier gar nicht mal so unflott, wie ich immer zu sagen pflege. Und der fünfte heißt Die alten Lieder. Also, schnuppert mal, nagelneu, heute rausgekommen, Die alten Lieder. Wolfgang Petri vom nagelneuen Album Ein Leben lang. Da ist er.
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Dann gucken wir mal. Gucken wir mal. Heute ist der 25. September. Wer hat denn oder hätte denn heute Geburtstag gehabt? Unter anderem hat Geburtstag der deutsche US-amerikanische Moderator Stephen Gätchen. Ja, er wird heute 54 Jahre alt. Oder in dem Fall jung, ne? Von meiner Sicht aus. Catherine Zeta-Jones wird heute 57 Jahre alt. Die britische Schauspielerin, wie wir ja wissen. Will Smith, US-amerikanischer Schauspieler und Filmproduzent, wird heute 58 Jahre alt. Guck an. Und dann noch eine Dame aus meiner Zeit eher, wo ich viel Fernsehen geguckt habe, als jugendlicher Bursche noch. Heather Locklear, ah, tolle Dame. US-amerikanische Schauspielerin, wird heute 65 Jahre alt. Ja, guck eine an. Der ehemalige deutsche Fußballspieler Karl-Heinz Rummenigge wird heute 71 Jahre alt. Herzlichen Glückwunsch an der Stelle. Dann wäre heute mit Geburtstag dran gewesen der US-amerikanische Schauspieler Christopher Reeve. Wobei, wir wissen ja, der Superman-Darsteller ist 2004 im Alter von 52 Jahren verstorben. Michael Douglas, ja, der Papa, der Sohn von Kirk Douglas, wird heute 82 Jahre alt, US-amerikanischer Schauspieler, Filmproduzent und Oscar-Preisträger. Wen haben wir noch auf der Pfanne? Das reicht ja. Na doch, warte, einen haben wir noch. Hier, Dmitri Schostakowitsch, ja, war durchaus ein Bestandteil in meinem Musikunterricht. Ist was hängen geblieben, ja. Der hätte heute auch Geburtstag gehabt. Der russische Komponist und Pianist. 1906 geboren, verstarb er mit 68 Jahren im Alter von... Nee, umgedreht. Verstarb er. Ja, mit 18, im Jahr 1975. Wird Zeit, dass ich jetzt Feierabend habe. Die wollen wir aber alle gar nicht in dem Sinne akustisch hören, denn morgen hat eine Eckgröße Geburtstag. In der ersten Stunde hatte ich tatsächlich einen Song gespielt von auch jemandem, der morgen Geburtstag hat. Und es war Brian Ferry, ne? Von Roxy Music. Wird morgen 81 Jahre. Des Weiteren morgen hätte Geburtstag gehabt die britisch-australische Sängerin, Schauspielerin und Songwriterin Olivia Newton-John. Haben wir vorige Stunde gehört. Und diese Stunde ist eine Dame, die hätte heute auch Geburtstag gehabt, 1947 geboren, 2015 leider mit 67 Jahren von uns gegangen. Lynn Anderson, die US-amerikanische Country-Sängerin und Grammy-Preisträgerin. Und die singt uns jetzt den Titel Rose Garden.

0: Ein Riesenknaller aus dem Jahr 1970, ne? Rose Garden mit Lynn Anderson. Morgen hätte sie Geburtstag gehabt. Ich werde mal sehen, wenn ich morgen dran denke. Ja, ich habe ja morgen mal andere Sachen noch im Kopf. Morgen ist ja Sonnabend, aber die Sendung mit Conny und Horst, das Radio-Frühstück, morgen von 8 bis 10. Der nimmt ja ab und zu mal Musikwünsche an. Ne? Ja. Wenn ich dran denke, werde ich mir morgen wünschen bei Conny und Horst. Erstmal hören wir Oliver Frank. Nochmal lass ich dich nicht mehr gehen. 8 Uhr und 49 Minuten, 4 Minuten nach 8:45.
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0: Schöner Disco Fox mit Oliver Frank. Nochmal lasse ich dich nicht mehr gehen. Um 8 Uhr und 54 Minuten, 6 Minuten trennen uns noch vor der 9 Uhr Marke. Ich wünsche euch jetzt von Herzen ein richtig tolles Wochenende. Wir hören uns am Montag ab 6 Uhr wieder oder eben als Wiederholungssendung Montag früh ab 3 Uhr. Jetzt noch den Programmhinweis: Conny und Horst morgen ab 8 Uhr. Kann ich wirklich nur wärmstens empfehlen. Die beiden haben es echt drauf, eine gute Unterhaltungssendung zu gestalten. Morgen am Sonnabend von 8 bis 10 Uhr das Radiofrühstück. Auch auf meinem Radiosender ist die Sendung zu hören und auf vielen anderen, wie ich so weiß, ebenfalls. Ich möchte mich mit Thomas Anders, Atlantic is Calling, verabschieden. Ja, es gibt eine Variante, die er solo eingesungen hat, die hören wir jetzt. Und ansonsten bleibt mir nicht mehr viel zu tun, ne? Ja, ja. Freut euch auf 2 Tage ohne Gernot, ja? Hat auch was, ja? Ist schon ein bisschen was Besonderes. Aber dann, am Montag, da texte ich euch wieder zu, bis der Arzt kommt. Ich freue mich auf euch am Montag ab 6. Wie immer die zünftige Verabschiedung. Diener nach links, Diener nach rechts. Tschüss, tschüss, ihr Lieben. Macht's Schmugge. Euer Gernot aus dem wunderschönen Märkisch-Oderland. Heute nicht ganz so sonnendurchflutet. Irgendeiner hat da Wasser ausgekippt.
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1: Ich bin Petra, guten Tag. Die Bundestagsfraktionen beraten über die Folgen der Wahlen in Mecklenburg-Vorpommern und Berlin. SPD-Fraktionschef Matthias Miersch fordert Veränderungen beim Reformkurs, während die Union an den geplanten Reformen festhalten will. Unionsfraktionschef Jens Spahn sieht nach den AfD-Erfolgen aber politischen Nachholbedarf bei einzelnen Themen. Nach dem Fund einer abgestürzten Drohne bei Wunstorf prüfen Ermittler mögliche Sprengstoffspuren. Das Fluggerät wurde nahe des Bundeswehrfliegerhorsts entdeckt und ähnelt offenbar einer Drohne aus dem Fall Leipzig. Ob ein Zusammenhang besteht, ist noch unklar. Die USA bauen ihre Militärpräsenz auf Grönland deutlich aus. Präsident Donald Trump hat mit Dänemark und Grönland ein neues Sicherheitsabkommen unterzeichnet. Geplant sind 2 zusätzliche Militärstandorte, darunter die Wiedereröffnung einer früheren US-Basis. Grönlands staatliche Zugehörigkeit zu Dänemark bleibt davon unberührt. Auf der US-Airbase Spangdahlem in der Eifel ist ein F-16-Kampfjet abgestürzt. Der Pilot konnte sich mit dem Schleudersitz retten und wird medizinisch versorgt. Die Ursache des Absturzes ist noch unklar. Künstliche Intelligenz gehört für viele Menschen inzwischen zum Alltag. Laut einer ARD/ZDF-Studie nutzen 59%, zumindest gelegentlich, KI-Tools wie ChatGPT, Claude oder Gemini. Bei den 14- bis 29-Jährigen sind es sogar 92%. Rund die Hälfte bleibt bei den Ergebnissen aber skeptisch und überprüft die Antworten. Soweit die Meldungen.
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1: Der Herbst 2026 ist da und mit ihm die Sendung Punkt 9 interaktiv an diesem Freitag, den 25. September 2026. Und wir haben für euch wieder Schlager und Oldies ganze 3 Stunden an diesem Vormittag. Und ich freue mich ganz besonders, euch heute auch wieder die ein oder anderen Informationen, Beiträge mit auf den Weg zu geben und euch eben dann hier bei Punkt 9 interaktiv zu unterhalten. Mein Name ist Rick Moreno und was bleibt mir noch zu sagen? Ganz klar, euch einen schönen Vormittag. Kommt gut durch diesen Freitag bei wirklich schönem Wetter oder eben auch einer tollen Sendung.
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0: Andreas Martin, deine Flügel fangen Feuer und wir starten in den Freitagmorgen mit Punkt 9 interaktiv. Schön, dass ihr mit dabei seid. Und was gibt es Schöneres? Denn wir haben in dieser Sendung heute mal ganz viel Herbst mit drin, werden also einige Themen auch mal so ein bisschen mit euch durchgehen, wenn es gerade um den Herbst geht, unter anderem um die Gartenarbeit, um eben Essen für den Herbst und so weiter. Also alles mit drin in ganzen 3 Stunden und ich freue mich, dass ich euch hier natürlich wie immer unterhalten darf. Nicht nur das, sondern es gibt noch viele andere Informationen, Beiträge und vieles, vieles mehr wie immer von Punkt 9 interaktiv. Und da gibt es unter anderem ein Mythos zum Thema Epilepsie oder eben auch einen Beitrag, da geht es genau um diese Epilepsie und da hören wir jetzt ganz zum Anfang dieser Sendung rein und danach gibt's richtig schöne Musik. Freut euch gleich auf Angelika Martin mit ihrem Song Happy End in der DJ-Version.
1: Epileptische Anfälle sind vorübergehende Störungen im Gehirn. Etwa 4 von 100 Menschen erleben im Laufe ihres Lebens einmalig einen epileptischen Anfall. Bei rund 1% der Bevölkerung besteht dagegen eine dauerhaft erhöhte Neigung zu weiteren Anfällen und damit eine Epilepsie. Wie sich ein solcher Anfall äußert, verrät Dr. Rosa Michaelis, Fachärztin für Neurologie.
2: Manche Anfälle bemerkt nur die betroffene Person selbst, zum Beispiel ein plötzlicher seltsamer Geruch ohne äußere Geruchsquelle. Andere, größere Anfälle können zum Bewusstseinsverlust führen und zu Stürzen.
1: Wichtig ist dann vor allem, die Person vor Verletzungen zu schützen. Gegenstände entfernen, den Kopf polstern und enge Kleidung lockern. Nichts in den Mund stecken und die Person nicht festhalten. Auf die Uhr schauen, wie lange der Anfall dauert und anschließend in die stabile Seitenlage bringen. Die gute Nachricht:
2: Epilepsie ist mittlerweile in den meisten Fällen wirklich gut behandelbar. Und Menschen mit Epilepsie können, wenn man sie lässt und angemessen unterstützt, ein erfülltes und vielseitiges Leben führen.
1: Wichtig dafür sind Geborgenheit, Wertschätzung und persönliche Entfaltung. Damit das trotz Epilepsie gelingt, braucht es eine genaue Diagnose, eine passende Behandlung und umfassende Beratung.
2: Und Menschen, die in Politik, Bildung und Arbeitswelt über Rahmenbedingungen entscheiden, tragen hier eine besondere Verantwortung. Sie können Barrieren abbauen und so echte Teilhabe und Inklusion ermöglichen.

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Ein wirklich richtig schöner Song, wer kennt ihn nicht noch, von Jürgen Drews, den absoluten Mega-Hit Irgendwann, Irgendwo, Irgendwie, ja, sehen wir uns wieder. Genau, so hieß er und so ist er in Erinnerung geblieben von Julina Drews, Cordalis und eben Achim Petri wurde das Ganze neu gemacht und die haben sich dann mal so ein bisschen zusammengetan und gesagt, okay, komm, wir machen diesen Hit einfach mal ja, neu und geben dem mal einfach neue Sounds und das Ganze, habt ihr gerade gehört, klang dann in etwa so. Wir sind bei Punkt 9 interaktiv an diesem Freitag und ich habe für euch auch heute wieder erfrischend deutschen Schlager. Das heißt, ihr hört auch heute wieder den neuesten deutschen Schlager. Es gibt zwischendrin auch tolle Oldies wieder, also die Sendung wieder vollkommen verpackt mit wirklich tollen, tollen Hits. Und wenn ihr gerade unterwegs seid, im Auto oder wo auch immer auf der Arbeit, dann habt ihr den richtigen Sender eingeschaltet und hört meine Stimme. Rick Moreno ist am Mikrofon und jetzt gibt's Alessa zwischen deinen Zeilen.

0: Das Deutschlandwetter.
1: Das Wetter für den heutigen Freitag. Und da wird es in Deutschland teils so ein bisschen bewölkter noch. In einigen Teilen kommt auch die Sonne so ein bisschen zum Vorschein. Es bleibt zumindest regenfrei bei Temperaturen bis zu 16 Grad. Am Samstag steigen die Temperaturen dann an, gehen auf 21 Grad. Und es wird sonniger in Deutschland und das sogar für die darauf folgende Woche. Das heißt im Großen und Ganzen, wir können mit wirklich nochmal schönen, warmen Temperaturen zum Ende September rechnen. Mit viel Sonnenschein und einen Altweiber-Sommer. Was will man mehr? Kommt gut durch den Tag.

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1: Könnt ihr euch noch an damals so ein bisschen zurückerinnern? Da gab es ja wirklich wahnsinnig viel, ne? Wenn ich mich mal an meine Kindheit zurückerinnere, dann war es damals wirklich der Furby gewesen oder Tetris, ne? Tetris immer schön auf dem Gameboy gespielt. Da gab es ja wirklich so viele Dinge, die unter anderem ja in der Kindheit ein absoluter Erfolg war. Und was war es eigentlich bei der Musik? Ja, genau, der Kassettenrekorder mit der Kassette damals noch. Und man wusste ja immer, ne, man musste die dann immer umdrehen, um dann eben die andere Seite zu hören. Oder eben der Walkman, wo eben auch dann mal die Kassette drin war. Da gab es ja wirklich wahnsinnig viel, ne? Und es gab Schallplatten. Und könnt ihr euch eigentlich noch an eure allererste Schallplatte erinnern? Vielleicht ja, vielleicht aber auch nein. Zumindestens haben wir da mal nachgefragt bei Hörern, und zwar bei Manuela und bei Gerd. Welche war eure erste Schallplatte? Und da haben wir folgende Antworten bekommen.
2: Die allererste, die ich mir tatsächlich selber gekauft habe, waren die No Angels, The Rivers of Joy. Das weiß ich bewusst noch 2001, dass ich mir diese Single käuflich erworben habe.
3: Meine erste Schallplatte war von Modern Talking und gekauft habe ich sie mir damals in Moskau, weil ich an der Erdgasstraße gearbeitet habe. Aber leider habe ich sie nicht mehr. Im Laufe der Jahre ist sie verloren gegangen. Aber es macht nichts. Musik bleibt Musik.
1: Der Rückblick auf die Schallplatten von damals, Manuela und Gerd, waren das gerade, die wir gehört haben, mit ihrer Ansicht zur ersten Schallplatte. Schenk mir diese eine Nacht gibt es jetzt von Brunner und Brunner.

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1: Dornröschen ist aufgewacht, Michelle bleibt immer noch hängen irgendwo und ist auch immer wieder ein toller Song, um ihn auch mal im Herbst zu hören. Wenn wir schon beim Thema Herbst sind, gibt es für euch auch hier, ich habe es vorhin gesagt, zum Anfang meiner Stunde, viele Herbstthemen, denn wir sind heute wirklich beim Thema Herbst und gerade wenn es darum geht, den Garten mal vernünftig sauber zu halten oder zu überlegen, wie kann ich eigentlich am besten im Garten arbeiten, gibt es von uns immer nützliche Tipps. Genau so schaut es aus und da schauen wir auch mal drauf, nämlich auf die Gartenarbeit für den Herbst 2026.
2: Der Herbst ist nicht nur Erntezeit, sondern auch der perfekte Moment, deinen Garten auf den Winter vorzubereiten und gleichzeitig den Grundstein fürs nächste Frühjahr zu legen. Laub entfernen, aber nicht alles. Ein bisschen Laub darf auf Beeten bleiben. Es schützt Pflanzen und ist Lebensraum für Igel und Insekten. Rasenmähen, ein letztes Mal vor dem Frost. Stauden zurückschneiden, aber Ziergräser und verblühte Blüten ruhig stehen lassen. Sie sehen schön aus und bieten Tieren Schutz. Zwiebeln setzen. Tulpen, Narzissen und Co. freuen sich auf einen Platz für den Frühling. Und Kompost anlegen oder auffrischen. Jetzt fällt viel gutes Material an. Der Herbst ist eine Zeit des Loslassens, aber auch der Vorbereitung. Wer jetzt ein bisschen Liebe in den Garten steckt, wird im Frühjahr reich belohnt.
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0: Richtig toller Song, gefällt mir wirklich richtig gut und bleibt irgendwo auch im Ohr hängen. Im Ohr hängen bleibt auch das Thema Herbst bei uns, denn es gibt jetzt für euch, wie jede Woche, unseren Fun Fact des Tages. Und da geht es diesmal auch um den Herbst. Also unbedingt zuhören und vielleicht gibt's ja nochmal so ein bisschen was zum Mitlachen bei unserem Fun Fact, denn auch das gehört dazu. Wir lassen uns immer wieder was Neues einfallen und dieser Fun Fact, ja, der gehört einfach zu der Sendung Punkt 9 mit dazu. Finden übrigens viele Hörer sehr, sehr toll, dass ich den jede Woche reinmache und wir lassen uns da auch immer was ganz, ganz Tolles einfallen. Euch nochmals einen schönen Vormittag und jetzt gibt's den Fun Fact.
1: Wusstest du, dass Bäume im Herbst ihre Blätter nicht einfach verlieren, weil es ihnen zu kalt wird? Die Bäume bereiten sich auf den Winter vor. Sie ziehen wichtige Nährstoffe aus den Blättern zurück und speichern sie in Stamm und Wurzeln. Dabei wird das grüne Chlorophyll abgebaut und plötzlich werden die Blätter gelb, orange oder rot. Und das Verrückte, die roten Farben entstehen teilweise erst im Herbst durch neue Farbstoffe im Blatt. Also, wenn die Blätter bunt werden, bedeutet das eigentlich, dass der Baum sich auf den Winter vorbereitet.
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0: Immer wieder schön, Songs zu hören, die dann auch hängen bleiben, so wie Iron Shear. Heute Abend habe ich Kopfweh und wir kommen jetzt gleich zur zweiten Stunde. Heißt im Großen und Ganzen, in der zweiten Stunde gibt es noch Musik, genau, von Rosanna Rocci und Claudia Jung. Domani l'amore, wer kennt diesen Song nicht noch? Oder eben auch Andreas Martin will hören, wie dein Herz schlägt. Oder die Gefühle haben Schweigepflicht. Andrea Berg in der Neuaufnahme. Alle diese drei Songs gibt es in der zweiten Stunde. Dazu haben wir für euch nochmal Herbstthemen mit drin. Das Daily Update und unseren Star der Woche. Also vollgepackt auch die zweite Stunde mit tollen Informationen, Beiträgen und Schlager und Oldies. Ich sag bis gleich und dann hören wir uns in der zweiten Stunde wieder.
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1: Ich bin Petra, guten Tag. Die Bundestagsfraktionen beraten über die Folgen der Wahlen in Mecklenburg-Vorpommern und Berlin. SPD-Fraktionschef Matthias Miersch fordert Veränderungen beim Reformkurs, während die Union an den geplanten Reformen festhalten will. Unionsfraktionschef Jens Spahn sieht nach den AfD-Erfolgen aber politischen Nachholbedarf bei einzelnen Themen. Nach dem Fund einer abgestürzten Drohne bei Wunstorf prüfen Ermittler mögliche Sprengstoffspuren. Das Fluggerät wurde nahe des Bundeswehr-Fliegerhorsts entdeckt und ähnelt offenbar einer Drohne aus dem Fall Leipzig. Ob ein Zusammenhang besteht, ist noch unklar. Die USA bauen ihre Militärpräsenz auf Grönland deutlich aus. Präsident Donald Trump hat mit Dänemark und Grönland ein neues Sicherheitsabkommen unterzeichnet. Geplant sind 2 zusätzliche Militärstandorte, darunter die Wiedereröffnung einer früheren US-Basis. Grönlands staatliche Zugehörigkeit zu Dänemark bleibt davon unberührt. Auf der US-Airbase Spangdahlem in der Eifel ist ein F-16-Kampfjet abgestürzt. Der Pilot konnte sich mit dem Schleudersitz retten und wird medizinisch versorgt. Die Ursache des Absturzes ist noch unklar. Künstliche Intelligenz gehört für viele Menschen inzwischen zum Alltag. Laut einer ARD-ZDF-Studie nutzen 59%, zumindest gelegentlich, KI-Tools wie ChatGPT, Claude oder Gemini. Bei den 14- bis 29-Jährigen sind es sogar 92%. Rund die Hälfte bleibt bei den Ergebnissen aber skeptisch und überprüft die Antworten. Soweit die Meldungen.
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1: Jeden Freitag immer wieder schön mit euch durch diese Sendung zu gehen. Punkt 9 interaktiv und das noch im September. Heute ist der 25. September 2026 und ihr seid richtig, genau, mit Rick Moreno noch 2 Stunden, denn wir sind in der zweiten Stunde und ich werde euch auch in der zweiten Stunde noch mit richtig tollen Schlagern und Oldies hier, ja, den Morgen so ein bisschen versüßen. Und das Schöne ist, wir haben auch Informationen, Beiträge, vieles, vieles mehr in dieser zweiten Stunde mit dabei. Unter anderem unser Daily Update, den Star der Woche und vieles, vieles mehr. Und was bleibt mir am Ende immer zu sagen? Euch wünsche ich jetzt noch einen schönen Freitag und ebenfalls einen schönen Vormittag. Schön, dass ihr mit dabei seid.
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Zwei starke Künstler gerade zum Anfang der zweiten Stunde hier gehört mit Anna-Maria Zivkov und Julian Reim. Was wirst du ihm sagen, ihre neue Single gerade gehört und davor sogar Pia Sophie, ihre neue Single, wenn das zu viel ist. Wirklich erfrischend deutscher Schlager, auch bei uns immer freitags bei Punkt 9 interaktiv. Erfrischend deutsch geht's auch weiter mit Andreas Martin. Will hören, wie laut dein Herz schlägt. Den gibt es jetzt hier für euch.

0: Erfrischend deutscher Schlager bei Punkt 9 interaktiv von Claudia Jung gerade gehört. Und vielleicht habt ihr es ja auch schon mal gehabt, dass ihr einkaufen wart und seid zu Hause angekommen, habt alles ausgepackt, gerade alles fürs Essen vorbereitet und plötzlich fehlt euch irgendeine Zutat, total ärgerlich. Oder aber ihr habt eingekauft und merkt auf einmal, ich habe was vergessen, was ich eigentlich holen wollte. Und das brauche ich aber unbedingt. Und dann geht's eben nochmal los, wieder zum Einkaufsladen und nochmal ja schauen, dass man das, was man vergessen hat, im Endeffekt nachkauft. Jeder von uns kennt das, sehr, sehr ärgerliche Momente, aber so ist das und ich glaube, das ist irgendwo jedem schon mal passiert. Deswegen kleiner Tipp, Zettelchen nehmen und einfach mal schauen, ja, alles aufschreiben, was eben wichtig ist und dann ist es doch mit dem Einkaufen so ein bisschen leichter. Bei uns geht's jetzt weiter mit einem schönen Herbstbeitrag und danach gibt's Musik von Tim Fabian, wie ging nochmal verliebt sein.
1: Der Herbst ist da. Die Blätter färben sich bunt, die Tage werden kürzer und die Temperaturen sinken. Aber keine Sorge, die kalte Jahreszeit hat auch ihre schönen Seiten. Wie wäre es zum Beispiel mit einem gemütlichen Filmabend mit heißem Kakao oder einem ausgedehnten Spaziergang im raschelnden Laub? Natürlich mit Schal und Mütze. Auch drinnen gibt's viel zu entdecken. Jetzt ist die perfekte Zeit für kreative Hobbys. Stricken, malen oder vielleicht ein neues Rezept ausprobieren. Kürbissuppe, Zimtgebäck, Apfelkuchen. Der Herbst schmeckt einfach lecker. Und wer es ganz hügelig mag, der macht sich mit einer Kerze, einem Buch und einer Decke auf dem Sofa bequem. Egal wie kalt es draußen ist. Mit den richtigen Ideen wird's drinnen umso wärmer. Bleibt kreativ, bleibt gemütlich und genießt den Herbst.

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1: Das Wetter für den heutigen Freitag. Und da wird es in Deutschland teils so ein bisschen bewölkter noch. In einigen Teilen kommt auch die Sonne so ein bisschen zum Vorschein. Es bleibt zumindest regenfrei bei Temperaturen bis zu 16 Grad. Am Samstag steigen die Temperaturen dann an, gehen auf 21 Grad. Und es wird sonniger in Deutschland und das sogar für die darauf folgende Woche. Das heißt im Großen und Ganzen, wir können mit wirklich nochmal schönen, warmen Temperaturen zum Ende September rechnen. Mit viel Sonnenschein und einen Altweiber-Sommer. Was will man mehr? Kommt gut durch den Tag.
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0: Domani l'amore vincerà von Claudia Jung und Rosanna Rocci bleibt immer noch in Erinnerung. Richtig, richtig toller Hit hier gerade gehört. Bei uns geht's jetzt weiter mit dem Star der Woche. Und das ist jemand, den ich wirklich sehr schätze, den ich auch im Schlager sehr, sehr gut gekannt hat. Ein wirklich richtig toller Mensch, der leider auch schon von uns gegangen ist, aber mit italienischer Sehnsucht einen seiner stärksten Songs gemacht hat. Die Rede ist von Oliver Frank. Er ist unser Star der Woche. Gleich gibt's dann die italienische Sehnsucht in der Maxi-Version heute. Und vorher gibt es über seine Karriere nochmal den Rückblick.
1: Er war eine feste Größe des deutschen Disco-Fox, Oliver Frank. Seine musikalische Karriere begann bereits 1985 mit seiner ersten Single Abschied von Fernando. Schon früh entwickelte er seinen ganz eigenen Stil, eine Mischung aus deutschem Schlager, Disco-Fox und italienischem Lebensgefühl. Seinen großen Durchbruch feierte Oliver Frank 1996 mit Italienische Sehnsucht. Der Song wurde zu seinem Markenzeichen und brachte ihn sogar in die legendäre ZDF-Hitparade. Es folgten zahlreiche weitere Hits wie Ciao Bella Italia, Samstagnacht, Nichts als die Wahrheit und Amore per sempre. Über Jahrzehnte blieb Oliver Frank seinem Publikum treu und prägte die deutsche Disco-Fox-Szene entscheidend mit. 2022 starb Oliver Frank im Alter von nur 58 Jahren. Zurück bleibt seine Musik und vor allem ein Song, der bis heute untrennbar mit seinem Namen verbunden ist: Italienische Sehnsucht.

0: Die Schlagerkönigin des deutschen Schlagers, Andrea Berg. Die Gefühle haben Schweigepflicht in der Neuaufnahme gerade hier gehört und bleibt irgendwo drinnen. Ne? Wobei man ja wirklich sagen muss, Schlagerkönigin bleibt sie immer, aber momentan ist es eben auch so, da gibt es ganz, ganz viele Schlagersänger, die ganz, ganz oben stehen oder Schlagersängerinnen, so wie zum Beispiel auch Helene Fischer. Ja, sie ist ja absolut noch die absolute Nummer 1, zumindest in Deutschland. Dann gibt es noch Maite Kelly, die gehört auch noch mit dazu und viele, viele andere. Und immer wieder gibt es tolle, tolle Hits und tolle, tolle Songs, die wir quasi hören oder eben auch Neuaufnahmen, so wie eben gerade gehört, die Gefühle haben Schweigepflicht von Andrea Berg. Jetzt gibt's Sven mit seinem Daily Update für den heutigen 25. September 2026.
1: Der Kurs aufs Wochenende ist ganz klar gesetzt. Hier ist das Daily Update vom 25. September, damit einen schönen Freitag zusammen. Heute vor 52 Jahren wurde die Deutsche Krebshilfe gegründet, von Mildred Scheel, der damaligen Frau des Bundespräsidenten. Ihr Ziel? Krebs stärker ins öffentliche Bewusstsein rücken und Betroffene unterstützen. Besonders wichtig war ihr dabei die Unabhängigkeit. Die Finanzierung sollte nämlich aus freiwilligen privaten Spenden kommen und nicht aus Steuergeldern oder von der Pharmaindustrie. Ein Prinzip, das die Organisation bis heute stark geprägt hat und vielen Menschen einfach geholfen hat. Heute ist in den USA One-Hit-Wonder-Day, also der Ehrentag für Künstler, die mit, naja, nennen wir es mal, einem einzigen Song plötzlich riesig waren und danach fast wieder von der Bildfläche verschwanden. Drei absolute Klassiker hier als Beispiel. Ich würde behaupten, Macarena ist so einer. Der Zitronenbaum von Fool's Garden, also der Lemon Tree. Aber auch der Shake It-Song. Alles Songs, die damals irgendwie riesig waren, bei denen aber für viele bis heute ganz klar gilt, wenn man den Künstlernamen oder diesen Track hört, fällt einem aber auch genau wirklich nur dieser Hit ein, mehr aber auch nicht. Also, Happy One-Hit-Wonder-Day. Heute wird Pappel Schulz 70 Jahre alt. Hinter dem Künstlernamen steckt Rüdiger Schulz. Sänger, Songschreiber, Multiinstrumentalist und Radiomoderator. Bekannt wurde er vor allem mit dem Song Sehnsucht oder auch Verliebte Jungs.
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1: Purple Schulz, ab heute 70 Jahre alt und immer noch mit ganz viel Musik im Gepäck unterwegs. Happy Birthday zum Runden, sagen wir da mal. Bei dem Rhythmus hier im Hintergrund, da lassen viele jetzt schon mal die Hüften kreisen. Lambada stand heute vor 37 Jahren auf Platz 1 der deutschen Charts und blieb dort auch gleich unglaubliche für damals 10 Wochen. Der Song machte Ende der 80er nicht nur musikalisch Furore, sondern sorgte auch dafür, dass plötzlich überall Lambada getanzt wurde. Eng, schnell und vor allem ziemlich sexy. Und bis heute reichen oft auch wirklich schon die Anfänge des Songs für ein echtes, sofortiges Urlaubsgefühl. Und das war das Daily Update vom 25. September. Vorgestern war ja Herbstanfang und man merkt auch sofort, dass es Herbst wird. Ich hab's vorhin bei der Fahrt hier ins Studio direkt festgestellt. Sogar der Wunderbaum in meinem Auto verliert mittlerweile die Blätter. Sven Weikam, Daily Redaktion.

0: allen Hörern, die zugeschaltet sind hier bei Punkt 9 Interaktiv, nochmals einen schönen Vormittag. Schön, dass ihr mit dabei seid und schön, dass ihr zuhört, auch in dieser zweiten Stunde, denn Punkt 9 gibt's für euch immer jede Woche, Freitag 9 Uhr bis um 12 Uhr mit mir, mit Rick Moreno und interessanten News, wie eben auch interessanten Beiträgen. Und ich kriege auch immer mal eine Botschaft, habe ich zum Beispiel letzte Woche auch gekriegt von jemandem, der mir dann wirklich eine tolle Audio gesendet hat und gesagt hat, Mensch Rick, wieder eine klasse Sendung, wir hören hier zu und das macht mir dann ganz besondere Freude. Und gerne, wenn ihr wollt, leite ich das auch gerne mal weiter. Also wenn ihr wollt, dass diese Audios auch mal hier mit drin landen in dieser Sendung oder ihr habt einfach mal Verbesserungen, wo ihr sagt, Mensch, das möchte ich einfach mal noch besser haben bei dieser Sendung oder ich habe einen richtig tollen Wunsch oder ich will jemanden grüßen, dann lasst mir während der Woche wirklich die Grüße zukommen, ja, und wenn es dann Freitag in die Sendung geht, dann können wir das Ganze mit reinnehmen. Also alles das ist möglich, E-Mail an Rick, R-I-C, genau, -moreno@live.de. Und jetzt geht's weiter mit unserem Herbstbeitrag, denn ich habe ja gesagt, wir sprechen über den Herbst 2026 und da gibt's jetzt mal was zum Thema leichte Kost. Was ist eigentlich leichte Kost oder was kann man eigentlich im Herbst dann wirklich essen? Nähere Infos dazu gibt's jetzt.
1: Leichte Kost im Herbst, Genuss ohne Schwere. Auch wenn der Herbst oft zu deftigem Essen verführt, geht's auch anders, nämlich leicht, saisonal und trotzdem wärmend. Warme Suppen und Eintöpfe aus Kürbis, Pastinake oder Karotten sind leicht, sättigend und voller Vitamine. Gedünstetes Gemüse mit Hirse oder Quinoa liefert Nährstoffe ohne Völlegefühl, perfekt für Körper und Seele. Herbstobst wie Äpfel, Birnen oder Trauben bringt Frische auf den Teller, ideal als Snack oder in Salat. Nüsse und Samen sorgen für gute Fette und machen leichte Gerichte herbstlich aromatisch. Leichte Kost bedeutet nicht Verzicht, sondern bewusst genießen. Gerade im Herbst hilft sie uns, fit und ausgeglichen durch die kühleren Tage zu kommen.

Gleich geht's in die dritte Stunde bei Punkt 9 Interaktiv. Und wir haben auch in der dritten Stunde für euch noch jede Menge wirklich tolles Programm. Unter anderem gibt es da auch wieder etwas über den Herbst. Wir sprechen über die Blätter bzw. hören einen Beitrag. Dann gibt es unter anderem noch das Wochenhoroskop, Wissensquiz und vieles, vieles mehr. Also unbedingt dranbleiben, denn auch die zweite Stunde bleibt dann wirklich absolut spannend. Ich sag also bis gleich.

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1: Ich bin Petra, guten Tag. Die Bundestagsfraktionen beraten über die Folgen der Wahlen in Mecklenburg-Vorpommern und Berlin. SPD-Fraktionschef Matthias Miersch fordert Veränderungen beim Reformkurs, während die Union an den geplanten Reformen festhalten will. Unionsfraktionschef Jens Spahn sieht nach den AfD-Erfolgen aber politischen Nachholbedarf bei einzelnen Themen. Nach dem Fund einer abgestürzten Drohne bei Wunstorf prüfen Ermittler mögliche Sprengstoffspuren. Das Fluggerät wurde nahe des Bundeswehrfliegerhorsts entdeckt und ähnelt offenbar einer Drohne aus dem Fall Leipzig. Ob ein Zusammenhang besteht, ist noch unklar. Die USA bauen ihre Militärpräsenz auf Grönland deutlich aus. Präsident Donald Trump hat mit Dänemark und Grönland ein neues Sicherheitsabkommen unterzeichnet. Geplant sind 2 zusätzliche Militärstandorte, darunter die Wiedereröffnung einer früheren US-Basis. Grönlands staatliche Zugehörigkeit zu Dänemark bleibt davon unberührt. Auf der US-Airbase Spangdahlem in der Eifel ist ein F-16-Kampfjet abgestürzt. Der Pilot konnte sich mit dem Schleudersitz retten und wird medizinisch versorgt. Die Ursache des Absturzes ist noch unklar. Künstliche Intelligenz gehört für viele Menschen inzwischen zum Alltag. Laut einer ARD/ZDF-Studie nutzen 59% zumindest gelegentlich KI-Tools wie ChatGPT, Claude oder Gemini. Bei den 14- bis 29-Jährigen sind es sogar 92%. Rund die Hälfte bleibt bei den Ergebnissen aber skeptisch und überprüft die Antworten. Soweit die Meldungen.
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1: Die dritte Stunde, und da wird das Intro immer so ein ganz, ganz kleines bisschen kürzer, denn wir haben ja in der dritten Stunde noch ganz, ganz viel vor. Es gibt unter anderem das Wochenhoroskop hier für euch. Interessante Beiträge, Informationen, dazu schöne Musik, Schlager und Oldies bei Punkt 9 interaktiv. Mein Name ist Rick Moreno und ich wünsche euch einen schönen Vormittag.
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1: Schachmatt von Frank Lukas. Gerade hier gehört an diesem Freitag. Und ich habe jetzt mal so ein bisschen geschaut, wie schaut das Ganze denn aus, zumindest so als Morgen- oder Vormittagsmoderator. Ja, eigentlich gut, aber wenn man sich dann morgens schon den Kaffee über die Hose kippt und man hat jetzt gerade gar keine Möglichkeit, irgendwo hier aus dem Sender mal eben kurz wegzugehen, sich umzuziehen, dann wird's am schlimmsten. Ist mir auch schon passiert. Und da wird der ein oder andere jetzt wahrscheinlich schmunzeln und wird sagen, oh Rick. Ja, ist aber wirklich passiert. Also wie gesagt, erst letzte Woche habe ich das Ganze erleben dürfen in einer Sendung. So ist das, ne? Also das geht ziemlich schnell, dann schaut man zumindestens, hat den hier auf dem Schreibtisch stehen und ist dabei natürlich in seinem großen Studio hier für euch die Sendung moderieren. Und plötzlich, ja, währenddessen man den Schluck Kaffee trinkt, zack, ist er auf der Hose. Ja, so schnell kann das wirklich gehen. Und dann ist man auch irgendwie schon froh, wenn man sich dann irgendwann mal wirklich umziehen kann. Bei uns geht's jetzt weiter mit den herbstlichen Blättern. Wir sind heute beim Thema Herbst und kommen jetzt mal zu einem, ja, tollen Herbstbeitrag.
2: Die Blätter färben sich in warmen Tönen von Gold, Rot und Orange. Der Herbst ist da und zeigt sich von seiner schönsten Seite. Es ist die Zeit der gemütlichen Spaziergänge durch raschelndes Laub, dampfender Tassen Tee und kuscheliger Pullover. Jetzt beginnt die Saison der Kürbisse, der duftenden Gewürze und der ruhigen Momente. Ob ein Ausflug in den Wald, ein Nachmittag mit einem guten Buch oder einfach nur bewusstes Durchatmen, der Herbst lädt uns ein, langsamer zu werden. Nutzt die Zeit, um neue Energie zu tanken, die Natur zu genießen und kleine Dinge wieder wertzuschätzen.

0: in die liebe Chris Roberts, auch wirklich ein toller Sänger. Und den durfte ich ja mal auf der Vatertagsparty hier in Witten sehen. Und ich muss wirklich sagen, irgendwo ist er immer noch mittendrin und macht wirklich tolle Musik. Und nicht nur Musik, sondern auch natürlich als Sänger auf der Bühne. Ja, eigentlich eine recht gute Figur, muss man sagen. Und bei uns geht's jetzt auch weiter, nicht nur mit der Musik, sondern unter anderem mit dem Wochenhoroskop. Denn wir schauen in die Sterne mit euch zusammen und schauen einfach mal, was sagt denn der Zwilling, was sagt die Jungfrau, der Löwe, die Fische und. Das aktuelle Wochenhoroskop komplett gibt's jetzt hier für euch.
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1: Wassermann.
3: Ein Wechsel der Perspektive bringt neue Ideen in Bewegung. Beruflich kann eine ungewöhnliche Herangehensweise genau dort weiterhelfen, wo klassische Lösungen zuletzt nicht gereicht haben. Und in der Liebe sorgt ein gemeinsamer Plan für ganz viel Vorfreude.
1: Fische.
3: Mit dem jetzt beginnenden Herbst wächst das Bedürfnis nach etwas mehr Ruhe und Rückzug. Beruflich hilft ein gutes Gespür dabei, den richtigen Zeitpunkt für wichtige Gespräche zu erkennen. In der Beziehung schaffen stille Momente eine besonders vertraute Atmosphäre.
1: Widder.
3: Neue Energie trifft bei Widdern auf den Wunsch, Dinge endlich voranzubringen. Beruflich kann eine schnelle Entscheidung einen längstfälligen Schritt ermöglichen. In der Liebe sorgt eine spontane Idee dafür, dass der Alltag für einen Moment in den Hintergrund rückt.
1: Stier.
3: Beständigkeit fühlt sich in diesen Tagen besonders angenehm an. Beruflich können klare Abläufe jetzt dabei helfen, auch bei Veränderungen den Überblick zu behalten. In der Liebe entsteht Wärme durch kleine Rituale und bewusst gemeinsam verbrachte Zeit.
1: Zwillinge.
3: Gespräche entwickeln bei Zwillingen diese Woche eine überraschende Eigendynamik. Beruflich kann aus einer beiläufigen Bemerkung eine interessante Möglichkeit entstehen. In der Beziehung bringen Humor und Neugier frischen Schwung in vertraute Abläufe.
1: Krebs.
3: Der Wechsel der Jahreszeit diese Woche auf den Herbst lädt dazu ein, manches bewusster loszulassen. Beruflich lohnt es sich, Aufgaben abzugeben, die unnötig viel Energie binden. In der Liebe entsteht Geborgenheit dort, wo Rücksicht und Verständnis ganz selbstverständlich sind.
1: Löwe.
3: Ein ruhiges Selbstbewusstsein hinterlässt bei Löwen den stärksten Eindruck überhaupt. Beruflich kann Anerkennung für eine Leistung kommen, die bisher eher im Hintergrund geblieben ist. Und in der Liebe sorgt eine unerwartete Aufmerksamkeit für einen besonders schönen Moment.
1: Jungfrau.
3: Die Woche eignet sich gut für einen kleinen Neustart. Beruflich lassen sich Strukturen vereinfachen und offene Themen endlich sauber abschließen. In der Beziehung kann ein gemeinsames Vorhaben neue Leichtigkeit in den Alltag bringen.
1: Waage.
3: Unterschiedliche Wünsche lassen sich diese Woche von Waagen leichter miteinander vereinbaren. Beruflich kann ein diplomatischer Schritt eine angespannte Situation deutlich entspannen. In der Liebe sorgt ehrliches Zuhören dafür, dass aus kleinen Missverständnissen keine großen werden.
1: Skorpion.
3: Der Blick richtet sich bei Skorpionen diese Woche stärker auf das, was wirklich Bedeutung hat. Beruflich können oberflächliche Lösungen jetzt weniger überzeugen als gründliches Nachfragen. In der Liebe entsteht besondere Nähe durch Offenheit und das Vertrauen, auch schwierige Gedanken teilen zu können.
1: Schütze.
3: Der Herbstanfang weckt eher Aufbruchslust als Rückzugsstimmung. Beruflich kann ein neues Thema bei Schützen frische Motivation bringen und auch eingefahrene Routinen aufbrechen. In der Beziehung sorgt eine spontane Unternehmung für einen willkommenen Tapetenwechsel.
1: Steinbock.
3: Langfristige Ziele rücken wieder stärker in den Mittelpunkt. Beruflich zahlt sich eine konzentrierte Arbeitsweise aus, bei der Nebensächlichkeiten bewusst zurückgestellt werden. In der Liebe zeigt sich Zusammenhalt besonders durch Verlässlichkeit und praktische Unterstützung.
1: Das war der Blick in die Sterne.
2: Alle Angaben ohne Gewähr.

0: Das Deutschlandwetter.
1: Das Wetter für den heutigen Freitag. Und da wird es in Deutschland teils so ein bisschen bewölkter noch. In einigen Teilen kommt auch die Sonne so ein bisschen zum Vorschein. Es bleibt zumindest regenfrei bei Temperaturen bis zu 16 Grad. Am Samstag steigen die Temperaturen dann an, gehen auf 21 Grad. Und es wird sonniger in Deutschland und das sogar für die darauf folgende Woche. Das heißt im Großen und Ganzen, wir können mit wirklich nochmal schönen, warmen Temperaturen zum Ende September rechnen. Mit viel Sonnenschein und einen Altweiber-Sommer. Was will man mehr? Kommt gut durch den Tag.
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0: Traumfrau von Olaf Henning, der unter anderem zuletzt hier in Witten gewesen ist und seinen Auftritt gemacht hat. Und wirklich, ich muss sagen, richtig toll. Ich war selber mit dabei und habe sogar dann mit unserem Ex-Bürgermeister zusammengesessen und wir haben viel gesprochen und uns dabei dann eben Olaf Henning angeschaut. Und da hat er unter anderem einen DJ-Mix der Traumfrau, ja, dort gesungen. Den werde ich euch gerne mal auch nächste Woche vorstellen. Und ja, wir spielen immer den neuesten deutschen Schlager, ihr wisst das, und präsentieren euch dann auch mal den ein oder anderen neuen Hit. Bei uns geht's weiter mit einem Wissensquiz und es gibt wieder die Auflösung in diesem Quiz. Vielleicht wisst ihr das zumindestens, wenn ihr dann die Frage hört, oder ihr wisst es nicht. Ich bin mal gespannt und der ein oder andere, ja, der zumindestens dann hinterher die Auflösung hört, der kann zumindestens dann vielleicht zu seiner Partnerin sagen: Siehst du, ich hab's dir doch gesagt, ich wusste es. So schaut es aus. Danach gibt's Musik von Freddy Breck mit Bianca.
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2: Wie lang ist der Eurotunnel? Der Eurotunnel ist ein Eisenbahntunnel zwischen Frankreich und Großbritannien. Er wurde im Juni 1993 fertiggestellt und hat über 15 Milliarden Euro gekostet. Seine Länge beträgt 50,45 Kilometer.

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1: So ganz langsam bewegen wir uns auf den Oktober zu und das mitten im Herbst. Und man sieht es jetzt schon in den Geschäften, da gibt es mittlerweile ganz, ganz viele Halloween-Sachen, wo man eben dann auch so ein bisschen schmücken kann oder sich schon so langsam auf Halloween vorbereitet. Und die einen oder anderen, die fangen sogar jetzt schon an mit großen Halloween-Festen, wie zum Beispiel der Moviepark Germany, der ja auch schon sein Halloween-Horror-Festival beginnt. Und so geht das dann eben über den ganzen Oktober, bis dann eben am 31. Oktober Halloween ist. Auch wir werden euch hier bei Punkt 9 interaktiv immer mal wieder aktuell auf, ja, viele Informationen und eben Stände bringen, was ist eben gerade zu Halloween wichtig, was kann man Schönes machen oder was gibt's eben auch für Ideen. Alles das bekommt ihr hier bei Punkt 9 interaktiv. Und jetzt gibt's Musik von Anna Maria Zivkov mit Plan A.
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0: Chris mit seinem Song Maria und er erinnert mich immer so ein bisschen an Gigi Anderson, der ja auch so ein bisschen in die Richtung oder der immer in die Richtung gegangen ist, zumindest musikalisch. Und man muss sagen, Chris macht einen wirklich wahnsinnig guten Weg, ist unter anderem bei den DJs Deutschlands sehr beliebt, unter anderem bei der DJ-Hitparade und auch immer wirklich richtig gut platziert. Bei uns geht's jetzt mal weiter mit eben einem Thema, da geht es nämlich um Kinder, die eben vor Bildschirmen sitzen, Tablets oder wie auch immer. Und die Kollegin von Toonies, die haben dann mal so ein bisschen erklärt, wie es eigentlich auch anders geht, wenn man zum Beispiel auch mal nur das Hörspiel hat und die Bilder selber im Kopf hat oder eben andere Dinge. Wir hören dort mal rein.
1: Wenn Kinder Serien, Filme oder Spiele nur von Bildschirmen konsumieren, werden die Bilder und Abläufe vorgegeben. Das lässt wenig Raum für Fantasie. Bei Audioinhalten funktioniert das anders. Das Gehörte gibt Denkanstöße und die Bilder entstehen im Kopf. Das heißt aber nicht, dass alles, was digital stattfindet, grundsätzlich schlecht ist, erklärt Claudia Lührs von Toonies.
2: Für uns geht es nicht darum, digitale Technik grundsätzlich aus dem Kinderzimmer zu verbannen. Entscheidend ist für uns vielmehr, wie sie eingesetzt wird. Technologie kann Kindern auch dabei helfen, selbst aktiv zu werden, ihre Fantasie zu folgen und gemeinsam zu spielen.
1: So funktionieren zum Beispiel Spiele, die mit Audioinhalten verknüpft werden. Hier können dann noch einmal ganz neue Impulse entstehen.
2: Das Schöne ist, dass die Kinder dann vom Zuhörer zum Mitspieler werden. Sie müssen sich Informationen merken, Zusammenhänge erkennen und Entscheidungen treffen, die den weiteren Spielverlauf beeinflussen. Dadurch bleiben sie aktiv beteiligt und erleben unmittelbar, was ihre Entscheidung bewirkt.
1: Und schon die Kleinsten können so zum Beispiel bekannte Gesellschaftsspiele allein für sich entdecken.
2: Gemeinsam mit Hasbro haben wir bei Toonies unter anderem das Spiel des Lebens, Wer ist es und Monopoly als Toonie Play Games umgesetzt. Die Toonie Box erklärt dann als Spielleiter die Regeln Schritt für Schritt, führt durch das Spiel, steuert Zeit und zählt teilweise sogar Punkte mit. Stimmen, Musik und Geräusche schaffen zusätzlich Atmosphäre und machen das Spielerlebnis besonders immersiv. So können Kinder die Spiele, die auch ihre Eltern schon als Kinder gespielt haben, auf eine neue Art erleben.
1: Zu viel Bildschirm muss also nicht sein, denn Technik und Fantasie kann auch gemeinsam funktionieren.
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Wenn ich so auf die Uhr schaue um kurz vor 12, dann ist meine Sendezeit schon wieder vorbei. Ich wünsche euch ein wirklich schönes Wochenende. Genießt es zum Ende September vielleicht nochmal die letzten Sonnenstrahlen, vielleicht nochmal was zu unternehmen. Und vielleicht bekommen wir doch noch dann auch einen goldenen Oktober, wer weiß. Zumindest gibt's diese Sendung dann wieder und ich freue mich, dass ich euch dann nächste Woche Freitag wieder unterhalten darf und das dann nicht mehr im September, sondern im Oktober. Und ich wünsche euch jetzt noch wirklich einen schönen Freitag, ein schönes Wochenende. Bis zum nächsten Mal, sagt euer Rick Moreno.

das ist für euch hier zu blau. Nackt auf einem Fahrrad durch die Stadt und danach kommt zu blau böse Jungs. Schöne Grüße nach Köln-Bonn.

So, jetzt gehen schöne Grüße an Gemi Z. Sie hat einen neuen Song rausgebracht. 1, 2 oder 3. Liebe Grüße und viel Spaß mit deinem aktuellen Song hier in den Top-Schlagercharts. Neuvorstellung.

0: So, als Neuvorstellungen mitgebracht. Jürgen Rennfort. Kein Wort davon ist wahr für euch neu aus Jürgen Rennfort.
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weitermachen wir mit einem sympathischen Künstler. Poeten mit Herz, David gegen Goliath. Viel Spaß!

Einsteiger mitgebracht. Angelika Neubauer. Ja. Bella Amore. Das Ganze im Remix. Viel Spaß. Und euch hier mal mitgebracht. Fiesta Records.

0: jetzt auf eine totale Chaoten. Liebe Grüße, bleibt gesund, dass wir uns wiedersehen. Und ich hoffe, es hat dir gefallen, dass dein aktueller Song in den Top Charts dabei ist. Jetzt kommt für euch DJ Ostkurve. Er ist auch ein super netter Mensch. Mit Pia will leben. Ich will mit dir gehen. Liebe Grüße und viel Spaß mit eurem aktuellen Song hier in den Top Schlagerschatz. Für euch neu mitgebracht aus der DJ Playlist von PP.
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0: Ja, der Holländer Peter Boom. Er steht leider nicht mehr, aber er ist weiter in unserem Herzen. Gibt Grüße nach oben in den Himmel und ich hoffe, du feierst gerade schön mit und genießt die Sendung hier von der Top Schlager Charts.
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2: Für euch neu mitgebracht aus der DJ-Playlist von PP Malle, Marvin. 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
1: So, weitermachen wir mit Camo 28 und DJ Chris. Oh. Baby,
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1: Liebe Grüße nach Bremen.

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1: Alle Hörer, heute für euch am Start DJ Schnulli und DJ Feuerherz. Wir wünschen euch viel Spaß.
2: Hallo, bist du der Abschlepp?
3: So, heute machen wir von Big

0: Meine neue Produktion heißt Durch die Nacht und ich freue mich riesig, dass ihr sie jetzt bei den Top-Schlager...
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1: Meine neue Produktion heißt Durch die Nacht und ich freue mich riesig, dass ihr sie jetzt bei den Top-Schlager-Charts hören könnt. Ganz viel Spaß beim Zuhören.

0: Ich bin die Angel Hartfly aus Berlin. Schön, dass ihr dabei seid. Und jetzt hört ihr meinen Song Herz aus Neon. Viel Spaß dabei.
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1: Ich sag mal Moin Moin an alle Zuhörer und Zuhörerinnen. Für euch hier live von näher aus dem Sendestudio Mörs, euer DJ Schnulli. Herzlich willkommen zur neuen Ausgabe der Top Schlager Charts 227. Viele Neueinsteiger sind dabei, lasst euch überraschen. Aber erstmal kommt Musik.
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3: Hallo liebe Hörer vom Schlagerstar Magazin Radio. Hier ist Marvin Schildle und ihr hört jetzt meinen aktuellen Song hier auf Schlagerstar.

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1: Neuer Song für euch mitgebracht aus Extreme Sound. Der Schütze, und Adam Klausi mit dem Titel Lauchboot. Schöne Grüße, bleibt gesund, dass wir uns wiedersehen. Viel Spaß mit eurem aktuellen Song hier
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So, jetzt kommt was Neues von Molly Stoney. Just a Girl. Das Ganze eben akustisch. Und schöne Grüße nach England. Dankeschön für

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1: Wir begrüßen alle Hörer. Heute für euch am Start DJ Schnulli und DJ Feuerherz. Wir wünschen euch viel Spaß.

0: So, weiter machen wir für euch einen neuen mitgebracht aus Fiesta Records. Caro Beck sowie Major Tom.
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Ich begrüße alle herzlich zum Cocktail in Noten. Ja, ich begrüße alle meine Hörer auf den Radiosendern, auf der Alex und im Internet, wo immer mich hören könnt. Ich freue mich, dass ihr mit dabei seid und ich freue mich, dass ich für euch wieder Platten auf

pflegen darf. Ja, bunt gemischte Musik serviere ich wieder wie immer mit viel Humor, mit guter Laune und ein bisschen an Wiener Schmäh. Ich kann man halt leider nicht verbeißen. Das ist halt einmal so, genauso. Mir geht es da genauso wie so mancher berühmter Berlinerin, die einfach die Schnauze nicht halten konnte. Ich bin leider genauso, ja, wie ich bin halt eine Wienerin. Ja, und ich begrüße alle meine Hörer mit den Schurli und den Mutterbienen. Hello Boy, hello Darling.

Ja, und genauso sage auch ich, Hello Boys, Hello Darlings, Hello Boys and Girls eigentlich in Wahrheit. Denn ich begrüße natürlich auch die Mädels unter euch. Ja, und genau das ist das Motto heute, schwungvolle Musik und viel, viel Tanzmusik. Servus, I follow you.

Ja, mit den American Authors geht's weiter. The best day of my life. Und genau das soll es natürlich sein. Eigentlich sollte jeder Tag der beste des Lebens sein. Man soll jeden Tag so leben, als wäre es der letzte Tag. Und dann ist sicher jeder Tag der beste des Lebens. American Authors, best days of my life.

Taktwechsel, jawohl, wir wechseln in heimliche Gefilde und in heimischen Takten. Überall startet jetzt das berühmte Oktoberfechfest. Überall sind die Wiesen mit Zelten verstellt, auch hier in Österreich, nicht nur in Bayern. Und wir gehen jetzt ein bisschen aufs Oktoberfest, allerdings in München. Denn in München, da steht ein Hofbräuhaus. Gut, Kuss, Bakus.

Ja, ihr braucht aber jetzt keine Angst haben, dass wir zur Blasmusik überwechseln. Das tun wir sicher nicht, denn ich war am Donnerstag auf so einem Oktoberfest, hier allerdings in Österreich, im Brunner am Gebirge, auf der Brunner Wiesen, und da ging so richtig die Post ab mit Rock und Pop und allem, was dazugehört. Und deshalb bleiben wir natürlich auch bei der beschwingten Musik. Ich muss ehrlich sagen, es war eine tolle Stimmung, das Zelt hat gebebt. Es war ja auch niemand geringerer, außer österreichische Größen natürlich, Fußballergrößen wie Hansi Krankl mit Monty Python und Herbert Prohaska mit dem Pidat. Hansi Krankl und der Herbert Prohaska werden den Älteren unter euch sicher noch ein Begriff sein. Die waren einmal in unserer Nationalmannschaft, Fußballnationalmannschaft, die sich überall eigentlich wacker geschlagen hat. Und am wackersten, weiß, ihr hört es nicht gerne, aber am wackersten eben in Cordoba. Uns Österreichern ist dieser Sieg unvergesslich und der Ausruf unseres Eddie Finger im Radio Ivernarisch ist ja um die Welt gegangen. Ja, aber außer dem Band war natürlich niemand geringerer als der Otto Walkes da. Also der, auch der war ein Erlebnis, das Zelt gebebt, wie der auf der Bühne war. Es war unvergesslich, es war wirklich ein tolles Erlebnis. Und es wurde vorwiegend eigentlich Rock und Pop gespielt. Na, so ähnlich wie das Elo. Rock'n'Roll is King, genau so ist es.

Genau, Rock'n'Roll is King. Deshalb haben wir heute sehr viel Rock'n'Roll und Twist im Programm. Mit der Culture Band Culture Beat geht's weiter. Mr. Wayne.

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1: Maus und McNeil, ein bekanntes, berühmtes Paar der 70er Jahre. Ja, dann haben sich die beiden getrennt und Maus hat mit Eve weitergemacht als Big Mouse and Lily Eve. Und die beiden habe ich jetzt am Plattenteller liegen. Love Me Baby.

Ja, Everybody's Darling war das in den 70ern, zumindest von den Teenies und von uns da, Albert West. Sein tolles Outfit, sein fetziges Outfit, die langen Haare, die leuchtenden Farben, die er trug, die haben uns Mädel natürlich fasziniert und ja, fisch war da. Albert West, Problems.

Ja, 1974 ist, das ist schon eine Weile her, am 6. April war es genau, haben sie den Song Contest gewonnen in Brighton in den United Kingdom mit dem Song Waterloo. Von da ab ging es steil bergauf und sie waren nicht zu bremsen. Und sie haben uns viele tolle Songs geschenkt. Die vier schrägen. Wir hatten immer ein tolles Outfit, ein schräges Outfit. Mir hat es gefallen. Und sie haben mit vielen Tricks gearbeitet. Das hat der Benny dann zugegeben. Später, viel, viel später dann, wie es die Band nicht mehr gab. Er hat einmal verraten, wie sie diesen tollen Sound zusammengebracht haben. Und es war genial, was ihnen da eingefallen ist. Ja. Ich habe es jetzt am Lattenteller. Aber mit Dum Dum Diddle.

Ja, eine Kultband, die es auch nicht mehr gibt aus den 70er Jahren. Mixed Emotion. You Want Love. Maria, Maria.

Ja, wenn ihr Musikwünsche habt, dann kommt rein in unseren Chat und beziehungsweise auf die HB. Da habt ihr den Button für die Musikwünsche. Aber ihr habt natürlich auch mehr. Ihr habt auch den Sendeplan auf der Homepage stehen und ihr habt auch die Neuigkeiten, die so bei uns laufen. Und außerdem könnt ihr auch noch anschauen, wer sitzt denn da eigentlich hinter dem Mikrofon? Wessen Stimme ist das? Die Fotos aller unserer Modes sind auf der HB. Ja, dürft natürlich auch gerne in den Chat kommen. Wir plaudern gerne mit euch und auch hier eure Musikwünsche bekannt geben. Sofern wir können, werden wir diese auch erfüllen. Mit Dwayne Eddy geht's weiter mit einer gut bekannten Melodie. Bonnie, come back.

Ja, und jetzt habe ich Billy Crash Craddock am Plattenteller liegen und er dreht sich schon. Und er meint, is a happiness fool. Good time, Billy.

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1: Hallo und herzlich willkommen bei einer neuen Folge beim Weekend Warm-Up von Connect Radio. Ich bin Steffi und ich freue mich, dass ihr auch heute wieder mit dabei seid. Und wir bleiben heute mal ganz in der Region, denn während bei vielen von uns die Kirchweihsaison gefühlt schon langsam vorbei ist, geht es in Fürth erst so richtig los. Die Fürther Michaeliskirchweih steht vor der Tür. Vom 3. bis zum 14. Oktober verwandelt sich die Fürther Innenstadt wieder in eine riesige Kerwa. Und ja, Anfang Oktober ist für eine fränkische Kirchweih schon ganz schön spät. Während wir im Sommer bei 30 Grad auf der Kerwa sitzen, braucht man in Fürth vielleicht schon etwa eine dickere Jacke. Warum sich ein Besuch trotzdem oder vielleicht gerade deshalb lohnt, darum geht's heute bei mir. Schön, dass ihr dabei seid.

ihr seid beim Weekend Warm-Up von Connect Radio. Wenn man an Kirchweih denkt, hat man wahrscheinlich irgendwo einen großen Festplatz vor Augen. In Fürth funktioniert das aber ein bisschen anders. Die Michaeliskirchweih findet wirklich mitten in der Innenstadt statt. Von der Fürther Freiheit bis zum Königsplatz ziehen sich Fahrgeschäfte, Essensstände und Händler durch die Straßen. Genau diese Mischung macht die Kerwa besonders. Sie ist nämlich gleichzeitig klassischer Markt und Volksfest. Und sie ist riesig, rund 42.000 Quadratmeter Veranstaltungsfläche und über 250 Beschicker sind 2026 dabei. Dazu kommen Fahrgeschäfte, Verkaufsstände und natürlich jede Menge Essen und Getränke. Übrigens, die Michaeliskirchweih gilt als eine der größten Straßenkirchweihen Süddeutschlands. Also definitiv nicht nur eine Kerwa. Und in Fürth nennt man sie nicht umsonst die Königin der fränkischen Kirchweihen.

Das war ein nicer Track. Kommen wir wieder zurück zur Fürther Michaeliskirche, weil warum heißt sie eigentlich so? Warum hat sie so einen langen ganzen Namen? Der Name hängt mit der Fürther Kirche St. Michael zusammen und damit merkt man schon, hinter der Kerwa steckt deutlich mehr Geschichte als nur Riesenrad und gebrannte Mandeln. Die Kerwa gehört zu den ältesten großen Volksfesten Frankens und hat sich über die Jahrhunderte immer weiterentwickelt. Heute ist sie sogar als immaterielles Kulturerbe anerkannt. Und obwohl mittlerweile natürlich moderne Fahrgeschäfte dazugehören, hat sich dieser traditionelle Charakter auch erhalten. Gerade die vielen Händler und Marktstände unterscheiden die Fürther Kerwa von klassischen Festen. Es ist irgendwie eine Mischung aus Einkaufen, Essen, Fahrgeschäften, jahrhundertalter Tradition. Und vielleicht ist genau das der Grund, warum die Fürther ihre Kerwa teilweise sogar als fünfte Jahreszeit bezeichnen.

Ich habe mal ein bisschen in den Zahlen zur Fürther Kerwa gestöbert. Ihr seid bei Connect Radio. Und ich finde, die Zahlen sind ziemlich beeindruckend. 2026 waren fast 260 Beschicker dabei. Es gibt 8 Großfahrgeschäfte, ein Riesenrad, Autoscooter, über 10 Kinderfahrgeschäfte. Und natürlich kommen wir zu dem wichtigen Punkt Essen. Fast 60 Imbissbetriebe sind auf dem Gelände verteilt, über 20 Ausschankbetriebe und größere Gastronomiebetriebe und eine eigene Ochsenbraterei. Für alle mit einem süßen Zahn gibt es über 20 Süßwaren- und Eisbetriebe. Also wenn man da einmal von Anfang bis Ende durchläuft, kann man also durchaus ein bisschen Zeit einplanen. Und vermutlich kommt man mit deutlich mehr Sachen zurück in der Hand oder im Magen, als man eigentlich kaufen wollte.

0: Love.
1: Ihr seid Love. Bei Connect Radio. Eines der absoluten Highlights der Fürther Michaeliskirche war es jedes Jahr der Erntedankfestzug. Der findet dieses Jahr am 11. Oktober statt. Und wer jetzt an einen kleinen Umzug mit ein paar Traktoren denkt, unterschätzt das Ganze ziemlich. Rund 90 Spielmannszüge und Kapellen sind dabei. Ungefähr 100.000 Menschen schauen sich das an. Also wirklich eines der großen Ereignisse während der Kerwa. Geschmückte Wagen, Musik und jede Menge fränkische Traditionen. Man merkt, dass es einfach nicht nur Fahrgeschäfte und Essen sind, sondern wirklich ein modernes Fest und traditionelle Dinge, die ziemlich nah beieinander liegen. Und das macht dem Ganzen natürlich einen ganz besonderen Charme.

Für Fürth ist die Michaeliskirchweih wirklich mehr als nur ein Volksfest. Rund 1,5 Millionen Besucherinnen und Besucher kommen nach Angabe der Touristeninformation jedes Jahr zur Kerwa. Und wenn man bedenkt, dass sich das Ganze mitten durch die Innenstadt zieht, kann man sich ungefähr vorstellen, was in diesen knapp 2 Wochen los ist. Selbst die Mittagspause oder der Feierabend werden bei einigen Fürthern kurzerhand auf die Kerwa verlegt. Und es gibt sogar eine ziemlich besondere Tradition, die Fürther Heiratslotterie. Paare, die im entsprechenden Jahr geheiratet haben oder noch heiraten, können unter bestimmten Voraussetzungen teilnehmen und Preise gewinnen. Also Fahrgeschäfte, Bratwurst, Shopping und möglicherweise noch ein Hochzeitsgewinn. Die Fürther Kerwa kann offenbar so gut.

Und ja, Anfang Oktober ist vielleicht nicht mehr das klassische Kerberwetter. Aber ich finde, genau das hat auch etwas. Draußen ist es früher dunkel, überall die Lichter von Riesenrad- und Fahrgeschäften. Da kommt eine ganz andere Atmosphäre auf. Ja, zu Kerbebeginn startet es natürlich mit einem traditionellen Bieranstich und am Abend gibt es direkt das erste Feuerwerk. Und am Ende gibt es auch ein Abschlussfeuerwerk im Wiesengrund. Dazwischen gibt es zwei verkaufsoffene Sonntage und einen Familientag. Also es lohnt sich enorm. Jacke einpacken, vielleicht sogar auch einen Schal und dann kann die Kerbersaison ruhig bis Oktober auch mal gehen.

So, meine Lieben, damit sind wir auch schon am Ende des heutigen Weekend Warm-Ups angekommen und ich habe hoffentlich ein paar Leuten Lust gemacht, auch mal auf die Fürther Michaelis Kerwa zu gehen. Egal, ob ihr einfach Fahrgeschäfte nutzen wollt oder euch durchessen wollt oder euch sogar den Umzug anschaut, es ist für alle was dabei. Ich kann leider nicht dabei sein, deshalb hoffe ich, dass der ein oder der andere mir ein paar Bilder zukommen lässt und mir die Stimmung beschreiben lässt, gerne auf connectradio-nürnberg mit UE auf Instagram. Da sind wir allerzeit erreichbar. Ich bin Steffi und das war's für heute mit dem Weekend Warm-Up hier bei Connect Radio. Ich wünsche euch ein schönes Wochenende, macht's euch schön und hoffentlich plant ein bisschen Zeit im Oktober ein, wenn es wieder heißt Hallo Fürther Michaeliskirchweih. Bis dahin, mach's gut, ciao, ciao.

0: mit den stärksten Zuwächsen, weil sie endlich einen Politikwechsel wollen.
1: Allerdings hat die AfD zwar rechnerisch die Möglichkeit, eine Koalition zu bilden, aber keine andere Partei will mit ihr zusammenarbeiten. Die SPD kann auf eine Mehrheit mit Linken und Grünen hoffen. Die CDU dagegen fährt ihr historisch schlechtestes Landtagswahlergebnis ein und zittert, ob sie es überhaupt in den Landtag schafft. In Berlin wird die Linkspartei stärkste Kraft. Elif Eralp hat gute Chancen, Berlins erste Regierungschefin von der Linken zu werden. Mit rund 25% liegt die Linke deutlich vor der noch regierenden CDU, die unter 20% rutscht. Die AfD liegt auf Platz 3 vor den Grünen und der SPD. Das BSW schafft es, stand jetzt knapp über die 5%-Hürde. Auch wenn es für die CDU das nächste Wahlfiasko ist, Kanzler Merz versucht, die Personaldiskussion im Keim zu ersticken und macht klar, er will Kanzler und CDU-Chef bleiben und seine Reformen weiter vorantreiben. Für die angeschlagenen deutschen Autobauer ist eine Trendwende weiter nicht in Sicht. Laut Zahlen der Beratungsfirma EY ist der Umsatz von VW, Mercedes und Co. im ersten Halbjahr erneut geschrumpft. Bei Herstellern in Asien, den USA und anderen europäischen Ländern gingen die Zahlen dagegen nach oben. Schreckmoment in Wolfsburg, dort ist eine Kita zur Hälfte eingestürzt. Anwohner hatten am Morgen einen lauten Knall gehört und die Polizei gerufen. Beim Einsturz war glücklicherweise niemand im Gebäude. Ersten Anzeichen nach war ein technischer Defekt der Auslöser, Details sind noch nicht bekannt. Kein Sieger im Aufsteigerduell der Fußball-Bundesliga. Schalke 04 und die SV Elversberg haben sich 0:0 unentschieden getrennt. Außerdem holte Bayer Leverkusen gegen RB Leipzig einen 2:0-Sieg.
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3: Mit KI-Support. Viele Wolken gibt es heute Nacht. Dazu regnet es im Süden erst noch, später eher nur noch an den Alpen. An der Küste und im Nordwesten kann es zwischendurch Schauer geben, ganz vereinzelt auch mal ein Gewitter. Sonst bleibt es meistens trocken. Die Tiefstwerte liegen zwischen 12 und 5 Grad. Morgen wird es zweigeteilt. In der Nordosthälfte öfter Schauer, sonst sonnig und trocken bei bis zu 23 Grad.

Ja, das war Andreas Boge für euch mit Heut tanzt das Leben. Ja, und damit ihr auch tanzen könnt, geht's gleich weiter mit den nächsten drei Neuvorstellungen. Berger mit Bier her. Ja, bloß mit zu viel Bier tanzt sich's vielleicht nimmer so gut. Danach Kieran Kaiser, schenk mir einen Sommertraum. Und Linda Feller, die besten Jahre. Habt ihr Liedwünsche? Lasst es mich wissen.

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Ja, das war Lisa Klein mit ihrer deutschen Version von I Love to Love. Es geht weiter mit der nächsten Lisa, Lisa Mirko, in diesem Fall Fußballer, der Titel davon. Danach Mario Steffen mit Lichtermeer. Und Resi Berger macht den dritten Titel von dieser Runde. Ein Leben lang. Ja, wieder drei neue Vorstellungen am Stück. Und so ihr es noch nicht seid, würde ich mich freuen, wenn ihr auch reinschaut hier in unseren Chat unter radio-clan.de.

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1: Bis 1,6 mm Profiltiefe dürfen Winterreifen in Deutschland benutzt werden. Bei einer geringeren Profiltiefe müssen sie per Gesetz ausgetauscht werden. Aber sind Reifen bei diesem Abnutzungsgrad überhaupt noch sicher? Der ADAC hat diese Frage in einer Studie untersucht. 5 ausgewählte Winterreifen unterschiedlicher Hersteller und Preisklassen wurden mit Hilfe einer speziellen Maschine auf 2 und 4 mm Restprofil abgetragen. Im Anschluss mussten sie Handling- und Bremsversuche auf nasser und schneebedeckter Fahrbahn absolvieren. Im Ergebnis zeigt sich ein recht einheitliches Bild. Bis 4 mm Restprofil verlieren die Reifen in vielen Kategorien naturgemäß an Leistung. Allerdings ist dieser Verlust aus technischer Sicht noch vertretbar. Zwischen 4 und 2 mm wird der Leistungseinbruch erheblich stärker und der Reifen kann sich schnell zu einem Sicherheitsrisiko entwickeln. Insbesondere Aquaplaning wird bei abnehmender Profiltiefe zum Problem. Als Basis für den Vergleich wurde die Fahrsicherheitsbewertung des ADAC-Reifentests verwendet. In der Kategorie Aquaplaning längs lag der durchschnittliche Verlust in der Bewertung zwischen Neuzustand und 4 mm Profil bei -12%. Bei den Reifen mit 2 mm Restprofiltiefe brach die Leistung im Schnitt um 22% ein. Beim querverlaufenden Aquaplaning, wie es zum Beispiel in Kurven zu finden ist, liegt der Verlust sogar bei 25% im Mittel. In der Praxis bedeutet das, die Reifen mit 2 mm Profil würden bereits bei deutlich geringeren Geschwindigkeiten aufschwimmen und der Fahrer könnte dabei die Kontrolle verlieren. Beim Bremsen auf Schnee lag der Bewertungsverlust zwischen Neuzustand und 2 mm Profil bei -20%. Wie stark sich dieser Effekt im Alltag auswirkt, zeigt das exemplarische Beispiel des Bridgestone. Beim Bremsen auf Schnee von 30 km/h bis Stillstand hätte der 2 mm Reifen gerade etwas mehr als die Hälfte der Geschwindigkeit abgebaut, während der gleiche im Neuzustand schon stehen würde. Diese Entwicklungen lassen sich über nahezu alle Kategorien des Reifentests beobachten. Der ADAC empfiehlt daher allen Autofahrern, dass ein Winterreifen bei einem Restprofil von 4 mm ausgetauscht werden sollte. Auch ein Premiumreifen ersetzt eine fehlende Profiltiefe nicht.
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Ja, das war Schlagerrausch für euch mit Beiler Beiler durch die Sommernacht. Ja, Nacht ist es draußen, aber der Sommer scheint endgültig vorüber. Der Herbst hat uns im Griff. Es ist kalt draußen. Wir machen hier drinnen trotzdem gemütlich warm weiter mit Blue Summer und Rendezvous. Danach Nadine 7 mit ihrer Version von Ein Bett im Kornfeld. Ja, eine Oktoberfest-Version soll das sein, steht hier. Wir hören mal rein. Und alle guten Dinge sind wie üblich drei. Fabienne mit Nur diese Nacht.

Ja, auch von Matthias Karas gibt's mal wieder was Neues. Wie ihr gehört habt, auf ein Neues hat er für euch gesungen. Es geht weiter mit den nächsten drei Neuvorstellungen. Michael Egerer für euch mit Manuela Ciao mi amore. Danach Nana Wolf mit Diese Nacht bleibt für immer. Und Nick mit Der letzte Brief.

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1: Vor einiger Zeit haben wir uns mit der Sterne-Gastronomie beschäftigt und erstmals über das Le Mabri berichtet. Uns war nämlich aufgefallen, dass zwei frühere Sterneköche, Sarah Henke und Christian Eckhardt, ihre Sterne-Lokale in Andernach aufgegeben haben und in Bobhard Buchholz im Le Mabri kochen. Sarah Henke hat uns erzählt, wie es dazu kam. Auslöser war die Geburt ihres Sohnes 2021.
2: Wir haben ja jahrelang in der Sterne-Gastronomie gearbeitet, ich glaube über 18 Jahre. Und als dann 2021 unser Sohn zur Welt gekommen ist, macht man sich natürlich Gedanken, wie organisieren wir uns jetzt neu. Und wir hatten dann glücklicherweise eigentlich von zwei Seiten das Angebot erhalten. Im ersten Schritt hieß es nur, ja, da gibt es ein großes Unternehmen, ungefähr 40 Kilometer von euch entfernt. Die möchten eine Mitarbeiterkantine eröffnen.
1: An dieser Stelle kann man gut nachvollziehen, was sich das Ehepaar Henke-Eckhardt gefragt hat.
2: Mitarbeiterkantine, ob das so zwei ehemalige Sterneköche machen möchten, sei dahingestellt. Naja, und dann kam das Angebot nochmal auf uns zu und dann haben wir gesagt, okay, wir hören uns das mal an, wir schauen uns das mal an. Und dann sind wir nach Bobhard Buchholz ins Industriegebiet gefahren.
1: Was sich als gute Entscheidung herausstellte. Denn bei dem Unternehmen handelt es sich um die Ehrhardt Partner Group, kurz EPG, einen der größten internationalen Software-Dienstleister und führenden Anbieter von softwarebasierten Logistiklösungen mit mehr als 1000 Beschäftigten und weltweit rund 1000

0: 1600 Kunden. Und es ging auch nicht um eine simple Betriebskantine. Sarah Henke.
1: Es ist ein wunderschönes Restaurant geworden mit 120 Sitzplätzen. Die Mitarbeiter müssen natürlich auch mittags hier ihren Platz finden. Es ist einfach von der Inneneinrichtung, vom Innendesign wirklich ein sehr, sehr schönes Restaurant. Jetzt hat natürlich der Mitarbeiter von der EPG die Möglichkeit, mittags bei uns zu essen oder auch das Essen abzuholen. Genauso können aber natürlich auch externe Gäste mittags zu uns kommen. Und das wird auf jeden Fall auch sehr gut angenommen.
0: So gut, dass es sich lohnt, vorsichtshalber zu reservieren. Natürlich werden hier regelmäßig auch die Gäste der EPG bewirtet. Und auch die weitere Entwicklung dürfte den ehemaligen Sterneköchen gut gefallen. Denn unmittelbar neben dem Le Mapri plant die EPG ein Hotel mit 65 Zimmern und Business-Standard. Die Eröffnung soll 2027 sein, passend zum 40-jährigen Firmenjubiläum. Klingt nach einer Win-Win-Situation. Für die Mitarbeiter, die künftigen Hotelgäste und für Sarah Henke und Christian Eckhardt. Denn so viel dürfte klar sein. Bei der Qualität des Essens dürften die meisten Gäste wiederkommen.
2: Das waren Tipps und Neuigkeiten aus der Wirtschaft.

Du bist Liebe, Licht und Leben war das für euch von Nicefield. Es geht weiter mit Bianca Erpel, Diamant, danach Evelyn Hensel, Nur ein Blick und Money Breeds mit Two Hearts Are Crying.

Ja, ihr Lieben, das waren sie schon, die Neuvorstellungen für heute. Wir sind durch und machen jetzt weiter mit normaler Musik. Ringo Starr mit Photograph, danach Sido mit Der Himmel soll warten. Ja, und alle guten Dinge sind wieder drei. Trio Herz ist Trumpf.

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1: Rückenschmerzen vorbeugen, beweglicher werden oder chronischen Erkrankungen entgegenwirken. Für gesetzlich Versicherte übernehmen Krankenkassen häufig einen Teil oder sogar die gesamten Kosten für zertifizierte Präventionskurse. Besonders gefragt sind Bewegungskurse, auf die rund 63% aller Teilnahmen entfallen. Weitere 31% betreffen Angebote zum Stressmanagement. Ernährung und Suchtprävention spielen mit zusammen lediglich rund 6% eine untergeordnete Rolle. Auffällig ist zudem der hohe Frauenanteil. 77% der Teilnehmenden sind Frauen, nur 23% Männer. Viele Menschen wissen gar nicht, dass ihre Krankenkasse Präventionskurse finanziell unterstützt, sagt man beim Reha-Sport Deutschland e.V. Dabei bieten diese Kurse die Chance, die eigene Gesundheit aktiv zu stärken, bevor Beschwerden überhaupt entstehen. Präventionskurse nach § 20 SGB V sind darauf ausgerichtet, gesundheitlichen Risiken frühzeitig entgegenzuwirken. Dazu gehören Bewegungsangebote ebenso wie Angebote zur Stressbewältigung oder Kurse zum Thema gesunde Ernährung. Nach erfolgreicher Teilnahme können Versicherte einen Großteil der Gebühren oder sogar die vollständigen Kosten erstattet bekommen. Ein Grund für die bislang zurückhaltende Nutzung war nach Einschätzung des Reha-Sport Deutschland e.V., dass viele Versicherte und auch Ärztinnen und Ärzte geeignete Präventionsangebote vor Ort nur schwer finden konnten. Mit dem neuen Internetportal prävention-direkt-finden.de der zentralen Prüfstelle Prävention steht seit diesem Jahr erstmals eine bundesweite Datenbank mit mehr als 120.000 zertifizierten Präventionsangeboten zur Verfügung. Ärztinnen und Ärzte können mit der Präventionsempfehlung gezielt auf entsprechende Kurse hinweisen. Prävention und Gesundheitsförderung gewinnen zunehmend an Bedeutung und sollen künftig einen noch größeren Stellenwert im Versorgungssystem einnehmen. Auch die aktuellen gesundheitspolitischen Reformbestrebungen verfolgen das Ziel, präventive Angebote stärker zu fördern und die Verantwortung des Einzelnen für die eigene Gesundheit zu stärken. So Reha-Sport Deutschland e.V. Von dieser Entwicklung profitieren auch Physiotherapiepraxen.
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Ja, unverkennbar, TNN mit La Cucamacha. Weiter geht's jetzt hier mit Henry A., Marie-Louise, danach Axel Fischer, lebt denn der alte Bierkönig noch? Und Stoße Feja mit Ich will heim nach Kölle. Ja, dann geh doch, Mensch.

Ja, das war Atomic Kitten für euch mit The Tide is High. Weiter geht's jetzt hier mit Steam Living on Video. Danach Thomas Anders, When Will I See You Again? Und Elvis Presley. Weiter geht's jetzt hier mit Steam Living on Video.

Scheißegal, live, euer Tobi, die Partyrakete aus Wuppertal. Das Ganze wie gewohnt bis 22 Uhr. Heute unter mit dabei die neue Single von Marc Koch, die neue von Mauro Martina. Vanessa Mai hat einen neuen Titel am Start. Und auch Anna-Maria Zimmermann. Hallo. Und dann noch die Sendung fröhlich mit meinem aktuellen Titel. Hier ist Walter.

Tschüss, Epa, das Ganze von Bianca, ihre neue Single. Und wir machen weiter mit einem jungen, guten Freund von mir. Benno Morawiecki hat auch eine neue Single am Start und die heißt Sag es nicht.

Sag es nicht, das Ganze von Benno Morawiecki. Moranwiecki, genau, so heißt er. Und wir machen weiter mit der neuen Single von Helene Fischer, denn sie hat auch was Neues am Start. Und zwar heißt der Song An meiner Seite und danach kommt Vanessa Mai mit ihrem neuen Titel Ich fall in love.

Was können Sterne mir sagen? Die Frage stellt sich Sascha Valentino, seine neue Single. Und davor hatten wir David Herbrücken mit dem neuen Song von ihm, der da heißt Nie allein. Wir machen weiter mit Conor Meister und er besingt Bella Ti Amo. Und danach geht's weiter mit Arno Verano und er besingt Die schönsten Farben. Viel Spaß damit.

irgendwann, irgendwie, irgendwo die neue Single von Dreves, Cordalis und Petri von Jolina Dreves, von Lukas Cordalis und natürlich von Achim Petri. Und das war die neue Single von denen. Irgendwann, irgendwo, irgendwie. Wir machen weiter mit dem jungen Mann. Der hat auch eine neue Single am Start, die schon richtig gut eingeschlagen ist und die auch überall schon gut läuft. Hier ist Marc Koch. Die neue Single von ihm heißt Der Joker.

Der Joker, das Ganze von Marc Koch und die liebe Bianca Erbe besingt jetzt Für Liebe gibt es kein Rezept, da hat sie recht. Und danach kommt Romy Meier mit Meine Welt trägt deinen Namen.

Noch einmal verrückt, das Ganze von Kafila oder Kafila, Kafila, keine Ahnung, wie sie heißt, ich kenne sie nicht. Wieder eine neue, die bei Fiesta Records gestrandet ist, und wir machen weiter mit Ilka Kruse. Auch den Namen habe ich noch nie gehört. Sie hatten auch eine Single, die da heißt Kein Idiot. Ist wahrscheinlich nicht ein Cover von Mark Koch, weil der hat ja auch mal einen Titel gemacht, der heißt Kein Idiot. Hören wir mal rein und ja, viel Spaß damit.

Ilka Kruse war das gewesen mit Kein Idiot. Ja, letzten Monat, konnte ich den Song leider noch nicht spielen, weil ich noch nicht hatte. Jetzt habe ich ihn. Hier ist die neue Single von Melly Mo, die da heißt Du bist der Sommer. Und die ganz neue, die kommt auch schon demnächst, die heißt Du bist eine Königin. Und da könnt ihr den schon jetzt quasi kaufen. Müsst ihr mal auf ihrer Seite schauen. Melly Mo bei Facebook, da gibt es einen Link und da könnt ihr dann den Song jetzt schon kaufen, bevor er halt dann veröffentlicht wird. Hier ist ihre noch aktuelle Single.

Micha Kova war das gewesen mit So spielt das Leben. Wir machen weiter mit einem guten Freund von mir, Mauro Martina, und er hat ein neues Single am Start, die heißt Sempre Tu. Viel Spaß damit.

Mauro, Martina war das mit Temperatur. Wir machen weiter mit Caro Best und sie besingt so wie Major Tom. Und danach kommt Julian Reim, der Sohn von Matthias Reim. Und er besingt mit Anna-Maria Zivko, was wirst du ihm sagen? Viel Spaß damit.

Apartment 7 von Ilka Grünewald war das gewesen. Wir machen weiter mit Frank Lichtenberg und er besingt doch einfach Tu doch nicht so. Ja, dann tu doch nicht so. Was macht der da? Keine Ahnung, kennt das Lied nicht.

Julia Lindholm war das gewesen mit Taxi nach Paris. Und wir machen weiter mit Anna-Maria Zimmermann und sie singt Arrivederci, Ciao, Amor. Und danach kommt Monique mit ihrem Bella Italia Hitmix. Viel Spaß damit.

Viertel vor Glück war das. Die neue Single von Casey Naumann. Und wir machen weiter mit einem Song. Da wird gleich jemand. Moment, wo war das denn? Da wird gleich jemand. Ausflippen! Ausflippen! Aber wahrscheinlich. Auf jeden Fall ist es ihr Lieblingssong.

0: wieder, keine Frage. 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
1: Tschellim, das war's gewesen. Das war die Gastenbude vom 17. September 2026. Wir sehen uns wieder, wenn ihr Lust habt, am 5. Oktober 2026. Gleiche Stelle, gleiche Welle. Ich wünsche euch alle eine schöne Woche und nicht vergessen, bleibt mir treu, euer Tobi. Ciao, ciao.

jetzt habe ich hier Blutengel mit Down in the Park. Ich grüße natürlich auch alle neu zugeschalteten Hörer hier zu meiner Sendung. Und mit ist natürlich eure Anne.

0: Fancy mit Angel Eyes.
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0: Und als drittes habe ich hier noch Digibu mit Amazing Life.

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3: Ja, einen wunderschönen guten Abend, ihr Lieben da draußen.
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3: Und das um 21 Uhr und 2 Minuten. Hier ist der Günther am Mikrofon. Hier ist das Radio TV Mönchengladbach. Alle Stationen sind angeschlossen.

Tja, und ich grüße euch alle ganz, ganz herzlich. Ich hoffe, euch geht's gut. Ich hatte gerade vergessen, das Mikrofon ein bisschen hochzufahren. Ne? Ich hoffe, jetzt ist es nicht so laut, ihr Lieben. Und jetzt hört sich das auch einigermaßen gut an. Ne? Sollte es besser sein, ich grüße euch nochmal.

So, wie gesagt, alle Stationen sind angeschlossen. Hier ist das Studio 1 mit dem Günther. Samstag geht's weiter natürlich mit der nächsten Sendung. Ja, und da habe ich eine Überraschung für euch. Aber erst morgen ab 21 Uhr. Heute am Freitag machen wir auch eine kleine Überraschung für euch, aber erst so um circa 21.30 Uhr. Also wir haben da was Tolles für euch. Ja, also Oliver Frank, wo bist du? Natürlich hier bei uns im Radio. Also nochmal ein Hallo. Und das Wetter heute, mega stark, oder? Klasse.

zugeben, habt ihr gestern Fußball geschaut? Ich habe gestern mal ein bisschen reingeschaut. Eigentlich die ganze Zeit. Ne? Ich fand 90 Minuten, ein paar Minuten drüber, richtig gut. Ne? Also Deutschland gegen die Niederlande, also Holland. Ich fand es richtig gut. Ne? Und viele, ich habe ja mal so ein bisschen Facebook gelesen heute. Viele schreiben, ah, das hätte besser sein können. Nein, nein, ihr Lieben. Ihr müsst euch mal vorstellen, das ist ein ganz neuer Kader. Und die müssen erstmal zusammenarbeiten, zusammenspielen. Und der liebe Klopp, der hat ja 48 Leute mitgenommen. Und nächste Woche gegen Griechenland kommt der zweite Kader. Dann wird auch ausprobiert. Und ich finde gestern, das 1:1 ist top in Ordnung gewesen. Es hat wieder Freude gemacht, die deutsche Nationalmannschaft ja, Fußball spielen zu sehen. Und ein Trainer, eigentlich Kult, der sich immer wieder an der Seitenlinie aufregt. Sowas muss man haben. Also toller Einstand. Fand ich klasse.

So, jetzt kommt für euch Markus Sommer, küss mich. Also ich finde, Sommer passt auf jeden Fall. Was für ein Wochenendwetter, was wir bekommen und heute haben, 15 Grad, immer noch klarer Himmel und ich sehe den Mond schon.

ganz genau 21.18 Minuten. Jetzt kommt gleich bei euch Wolfgang Petri Morgengold und nachträglich nochmal alles Gute zum Geburtstag. Wolfgang Petri, 75 Jahre alt. Mann, Mann, Mann, ein Kultmann. Ich hoffe noch ganz, ganz lange. Also nachträglich nochmal alles Gute zum Geburtstag. Gleich bei euch Wolfgang Petri mit Morgengold.

das kommt mir schon. Hört mir schon zu. Er hört mir zu, speziell er. Und ich habe eben die Nachricht von dir bekommen. Da warst du aber unterwegs am Laufen, oder? Und du wurdest angehupt. Das kann doch wohl nicht wahr sein. Ich hoffe, du hast dir das Kennzeichen gemerkt. Naja, ich verrate nichts.

0: erstmal was testen hier. Ich weiß es nicht. Muss erstmal testen. Nicht, dass hier jetzt schon naja, irgendwas falsch ist, aber wir schauen mal ganz kurz. Ich melde mich sofort wieder. So, ich weiß nicht, tut sich da irgendwas?
1: Die gewählte Rufnummer ist uns nicht bekannt.
0: Ach nö, das kann doch nicht sein. Ich wollte gerade anrufen. Was ist denn da los? Nochmal probieren.

0: Ja, was hat er gemacht? Was hat er gemacht? Böser Junge, böser Junge. Aber wir testen jetzt mal. Vielleicht klappt es jetzt. Vielleicht ist der böse Junge ja noch unterwegs. Ich weiß es nicht.
1: Einen wunderschönen guten Abend, Günni.
0: Ja, hör mal, bist du ein böser Junge? Was hast du mir vorher eine Telefonnummer gegeben? Die hat nicht funktioniert.
1: Ja, so läuft das hier, hör mal. Grüß dich.
0: Einen wunderschönen guten Abend, lieber Heinz. Darf ich das so sagen?
1: Ja, ich bitte darum. Günni, hör mal. Nutella mit Marmelade, was hältst du davon?
0: Nutella mit Marmelade. Soll das ein neuer Song werden?
1: Oder, na, noch schlimmer, Leberwurst mit Marmelade. Leberwurst mit Marmelade, da bist du doch platt, oder?
0: Ey, ich hab mal gehört, manche essen das.
1: Ja, eben drum. Also, schockierend. Ich habe, wie gesagt, Leberwurst mit Marmelade. Diesbezüglich habe ich dir auch wahrscheinlich die falsche Telefonnummer gegeben. Wie ist es, Günni? Kölsch oder Alt heute?
0: Heute Dortmunder. Wie immer, nur eine Marke, Dortmunder Kronen.
1: Ja, hervorragend. Ja, ich mache mir ja Sorgen um euch in Mönchengladbach. Du weißt ja, ne? Läuft ja im Moment nicht so gut. Aber du als Düsseldorfer bist natürlich da auch nicht so gut aufgestellt. Ne? So generell läuft in Düsseldorf auch nicht so gut mit der Fortuna und mit dem Eishockey. Ne?
0: Also ich bin ganz ehrlich, ich bin alles gewöhnt momentan. Es kommt alles, was nicht funktioniert. Alleine mit der Bundesliga. Aber die Deutschen haben gestern gut gespielt.
1: Das muss man ja sagen. Ich war auch überrascht. Ne? Hervorragend. Also ich habe mir das auch mal angeguckt. Schön überraschend. Ne? Und jetzt steht ja auch ein halbböser Junge quasi an der Seitenlinie. Ne?
0: Genau. Und das könnte es glatt du sein. Lieber Heinz, du warst eben unterwegs so schnell. Ein Auto hat dich angehupt. War das jetzt ein Fan oder wollte der dich überfahren?
1: Ja, also es ist noch nicht so weit fortgeschritten, wenn ich aus dem Haus gehe, dass ich also mit Damenunterwäsche oder mit Teddybären beworfen werde.
0: Das kommt noch.
1: Aber tatsächlich, angehupt und gewunken, also so weit sind wir dann schon. Die Teddybären sind mir allerdings irgendwann auch mal willkommen. Ne?
0: Also du bist immer so ein bisschen, wie soll ich das sagen? Also ein bisschen zurückhaltend. Man muss aber dazu sagen, dass man zu Blau auch in China hört. Das ist kein Witz. Ich hab's nachgelesen. Ich hab's nachgelesen. Eure Songs werden sehr oft in den Bars in China gespielt.
1: Ja, hör mal. Da muss ich mich spontan gleich direkt mit drei Frühlingsrollen draufstellen.
0: Ja, ich werde dir das mal die nächsten Tage oder morgen werde ich das mal rübersenden. Das ist ein chinesischer Sender. Der macht auch im Webradio, hat er natürlich auch. Aber der hat natürlich das 3, 5, 6, 7-fache an Hörerinnen und Hörer, was wir haben. Halb China hört zu. Und der hat das letzte Mal bei TikTok euer Bild geteilt. Ich habe gesagt, was ist das? Und auf einmal, das war nackig mit dem Fahrrad. Das ist kein Witz. Das ist wirklich kein Witz.
1: Ja, schau. Das finde ich ja jetzt schon hervorragend. Aber du weißt ja selber, die Internetstationen, die sind natürlich auch weltweit verbreitet. Man weiß nie, wer wo wann wie zuhört. Also ich weiß, dass zu Blau definitiv in Belgien sehr viele Freunde hat. Liebe Grüße nach Belgien. Und in, wo sind wir noch vertreten? Frankreich sind wir noch und viele Stationen in Deutschland. China ist ja jetzt auch nicht das Schlechteste. Ne? Ja,
0: die mögen den Song. Weil ja. die mögen das, weil das passt zur Atmosphäre da oben.
1: Ja, guck. Ja, die Welt, also finde ich ja klasse, ne? Hervorragend.
0: So, jetzt meine Frage. Wie ist es dir? Was sind deine Projekte? Wieso, ich frage jetzt einfach mal, existieren die Leute nicht mehr?
1: Ja, also für die Hörer, die das nicht wissen, es gibt ja, ich habe hier einige Projekte laufen. Ich produziere ja die Leute mit dem Kumpel zusammen und habe mich da aber jetzt nur noch auf zu Plausch spezialisiert. Dann habe ich ja noch die Kerls. Ich muss immer gucken, dass ich mich da nicht ein bisschen verheddere. Also mein Hauptprojekt sind im Moment ist zu Blau. Ne? Die Leute gibt es irgendwie irgendwann auch noch, da sind viele Songs produziert, war auch schon sehr erfolgreich, wir waren ja im Öffentlich-Rechtlichen und so weiter. Aber hier zu Blau gibt mir so ein bisschen mehr Freiheit, weil da kann ich machen, was ich will.
0: Und du bist auch dann der Einzige zu Blau.
1: Ja, ich bin der Einzige zu Blau.
0: Zu Blau.
1: Ja.
0: Genau. Die Songs, die du machst, alles ohne KI, ne?
1: Ja, das ist das im Moment natürlich echt ein Thema. Seit es KI gibt, bist du als Künstler natürlich immer wieder, musst du dich rechtfertigen, ach, das ist KI, ja. Aber was die Leute halt gar nicht wissen ist, wenn du GEMA gemeldeter Künstler bist, musst du bei jedem Song angeben, dass das eben keine KI ist. Also du gibst dann eine rechtsgültige Erklärung ab, dass es keine KI ist. Ja.
0: Genau.
1: Aber du weißt ja selber, du machst gerne Radio. Ja.
0: Richtig.
1: Und wenn du jetzt einen Knopf hättest und hättest die perfekte Radiosendung, das wäre ja toll, aber du willst ja eigentlich Radio machen, oder?
0: Richtig, da lasse ich keine KI dran. Und bei deinem Song hört man natürlich, ist keine KI. Bei den ganzen Songs nicht, das weiß ich. Aber ich wollte das jetzt mal klarstellen für die ganzen Hörerinnen und Hörer, dass es auch Musik gibt ohne diese KI. Ne? Ich meine, ich bin ganz ehrlich, man hört es aber auch dann raus, wenn es KI ist, bei manchen Sachen.
1: Ja, du hörst einfach das ist ein Sammelsurium aus bekannten Parts und du findest eine Musik, die ich mache, da findest du gar keine Parallelen zu. Das ist halt wie Nutella mit Marmelade, Leberwurst mit Marmelade, sagt sich.
0: Das wird ein Kult, warte mal ab, das wird ein Kult. Das machen demnächst alle. Wir schreiben ja öfter auch zusammen zwischendurch mal und da sagst du immer, Günni, wenn ihr das spielen lassen möchtet, ich möchte dir nur eins sagen, lieber Heinz, deine Songs, die laufen bei uns und wenn du mal Samstagnachmittags einschaltest, so circa nach 15 Uhr, da laufen 3 Songs hintereinander von euch, also von dir.
1: Ja, ne? Das finde ich gut, ne?
0: Und ich habe das auch extra so gelassen, weil wenn ich Besuch habe, dann sagen die immer, das war doch vorige Woche auch. Ich sag, ihr sollt euch ja auch an die Songs gewöhnen, ne? Ist das nun mal. Erzähl mal so ein bisschen, was ist demnächst los bei dir? Was machst du jetzt? Jetzt bist du ja alleine. Eine Wohltat für dich, da du jetzt auch machen kannst, was du möchtest, ne?
1: Ja, also für alle, die keine Musik machen, also Musik machen ist, wenn man in einer Band spielt, eine hochkomplexe Angelegenheit. Also das ist wirklich explosiv, ja. Und wenn du allein bist und kreativ bist, dann kannst du natürlich machen, was du willst. Also am Wochenende, letztes Wochenende waren wir in Köln, da haben wir gedreht für die schon neu produzierte Single, die dann in 2 Monaten rauskommt, Lotte, da sind wir durch die Bars. Und du musst dich nicht rechtfertigen, du machst einfach, worauf du Lust hast. Und das ist natürlich gigantisch. So, die Pläne sind die folgenden. In 2 Monaten kommt die neue Single raus. Angedacht ist auch irgendwann dann live zu spielen wieder. Ja,
0: oh ja, das würde mich freuen.
1: Na, im Kölner Raum und so weiter. Und im Moment sind wir halt, oder was heißt wir, bin ich halt sehr stark vertreten in ganz vielen Radiostationen. Und das ist natürlich.
0: Das ist wohl wahr. Also überall.
1: Und sogar in China hat mir einer erzählt.
0: In China, das stimmt. Da fallen nicht nur Säcke Reis um, da wird auch Musik gemacht, ne?
1: Ja, das finde ich ja super. Klasse. Ja, also insofern im Moment läuft halt sehr viel über Radio und irgendwann selbstverständlich gerne auch live, dann mehr so im Köln-Bonner Raum. Da hast du halt auch viel mehr Möglichkeiten.
0: Oder hier bei mir im Wohnzimmer mal.
1: Ja, genau, da machen wir ein Wohnzimmerkonzert, Günni, live. Mit ganz Live-Schaltung nach China.
0: Richtig. ganz wichtig auch, du bist sehr groß vertreten bei Radio Kelmis.
1: Ja, genau, in Belgien ganz viel und in Belgien auch ganz viel. Jetzt die neue Single Böse Jungs ist dort sehr gut angekommen. Da sind, was die Hörer wahrscheinlich auch nicht wissen, es gibt ja Stationen, die werden zusammengeschaltet.
0: Also genau.
1: Da waren teilweise 30, 40 Stationen, die das dann übertragen haben.
0: Mega.
1: Und auch ein toller Sender. Also da
0: gibt's mit dem lieben Sascha, nicht zu vergessen.
1: Ja, genau, mit dem lieben Sascha.
0: Den grüßt man hier auch mal aus dem Studio aus München-Gladbach. Schöne Grüße nach Ostbelgien.
1: Schöne Grüße nach Ostbelgien, wo man Deutsch spricht auch.
0: Ne? Ja, das, richtig. Und ich finde das ja mega. Ich finde das gut, wenn viele Radiosender zusammenarbeiten, statt sich zu bekämpfen. Und das Schlimmste ist für mich, ist meine Meinung, wenn ich ab und zu bei Facebook und so sehe, wir machen ein neues Radio auf. Es ist ja schwer genug, Moderatoren zu bekommen. Ne? Vielleicht sollte man sich alle zusammentun und dann kann man den UKW-Sendern mal so ein bisschen zeigen, wie man Radio macht, oder?
1: Ja, das finde ich auch. Also ich werde auch ganz viel jetzt im Osten gespielt, beispielsweise Mecklenburg-Vorpommern, 6, 7, 18 Stationen. Und die machen so ein tolles Radio, das ist so frech, auch wie du das machst. Das ist so spritzig. Ja, das hat Zukunft auf jeden Fall. Ja, und wenn die guten Sender sich zusammenschalten.
0: Finde ich auch.
1: Super, ne?
0: Ja, ja, lieber Heinz, der neue Song Böse Jungs.
1: Ja, entstand, gute Idee, und zwar bei der letzten Weltmeisterschaft, weil du eben schon von der Nationalmannschaft gesprochen hast. Und zwar der Nationalspieler Antonio Rüdiger, den kennst du ja.
0: Der Rüdiger, ja. Unsere Schnellrennbombe.
1: Ja, genau, den finde ich ja klasse. Real Madrid. Und nachdem mal wieder ein Spiel verloren war, ist der Antonio Rüdiger, der ja so ein bisschen Bad Boy ist, ist dann gefragt worden, ob der deutschen Nationalmannschaft böse Jungs fehlen würden. Und er meinte dann, ihr wollt doch gar keine bösen Jungs. ich habe vor dem Fernseher gesessen, ich habe mich kaputt gelacht und habe gedacht, böse Jungs, ah, das ist ein cooler Song. Böse Jungs, das ist ein cooler Song. Und Günni, ich hatte nichts. Ich hatte nichts. Ich hatte nur diesen Satz, böse Jungs. Aber wenn du so lange im Geschäft bist, dein Bauch sagt, ja, böse Jungs. Ja?
2: Böse Jungs.
1: Und dann habe ich am nächsten Tag, wenn ich ins Café gegangen bin, habe ich schon mal trainiert und habe dann nicht gesagt, ich hätte gerne einen Kaffee, habe ich dann gesagt, ich hätte gerne einen Kaffee.
2: Böser Junge, du. Lieber Heinz, wir hören mal rein in dem Song. Ja, der kommt, wenn nicht jetzt. Und ich hoffe, dass wir demnächst nochmal telefonieren. Es macht immer sehr viel Spaß, mit dir zu quatschen.
1: Ja, spätestens im November mit der neuen Single sind wir wieder live drauf.
2: Das ist cool. Lieber Heinz, alles Liebe, alles Gute, zu blau, böse Vielen Jungs, Dank. Jetzt für euch. Hier bei uns im Radio, alle Stationen sind angeschlossen. Böse Jungs, bitteschön.

böse Jungs. Lass ich nachher nochmal laufen. Ne? Ich konnte natürlich jetzt nicht komplett hören, weil ich war noch mit dem Heinz am Telefonieren. Toller, sympathischer Sänger, ein toller, sympathischer Mensch und einfach ehrlich, Freischnauze, liebe Grüße nach Koblenz und bis zum nächsten Mal, mein Lieber. Ja, krass, sehr nett.

So, lieber Schnulli, ich grüße dich auch ganz, ganz herzlich. Radio Party aus Moers. Grüße mir auch deine Mama. Einen wunderschönen guten Abend. So, ab 22 Uhr schalten wir rüber nach Duisburg, Studio 2. Zur lieben Zebra Girl. Die macht dann eine Stunde weiter und danach bin ich wieder dran und dann wieder im Tausch. Ach, das ist immer so eine Tauscherei, ne? Aber ist gut.

So, Rosanna Rocci, du passt gut zu mir. Das Leben schon kein. Danach Roland Jungs, der liebe Nachbar hier aus der Gegend. Gar nicht so weit weg. Höchstens Luftlinie 50 Meter. Lieber Roland Jungs ist, glaube ich, jetzt auch wieder aus dem Urlaub. Liebe Grüße auch zu dir und deiner lieben Frau. Ja, wir machen noch ein bisschen weiter bis 22 Uhr und dann schalten wir um. Ab nach Duisburg.

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1: So, jetzt gleich geht's rüber nach Duisburg. Ich bin ein bisschen irritiert gerade, ne? Der eine Rechner zeigt mir 21.58 Uhr, der andere schon 22 Uhr und der andere 21.48 Uhr. Also, wir hängen ein bisschen hinterher. Wir schalten jetzt gleich um nach Duisburg und zu der lieben Zebra Girl. Ab 23 Uhr bin ich dann wieder für euch da.

Einen wunderschönen guten Abend hier bei Radio TV Mönchengladbach. Ja, die liebe Dani ist mal wieder on air. Ich begrüße im Chat den lieben Günni und den lieben Schnulli. Ja, und ich habe wieder freie Sicht auf meine Augen. Ich habe endlich meine Brillen erhalten.

Achtung, mein letztes Lied für heute ist Dr. Alba mit Hello Afrika. Ja, vielleicht hört ihr mich morgen wieder ab. Weiß aber noch nicht, wann ich auf Sendung gehe.

0: So, das war das liebe Zebra-Girl aus Duisburg. Vielen lieben Dank, ist morgen wieder zu hören. Heute geht's natürlich weiter. Jetzt erstmal ab 23 Uhr mit mir, mit dem Günther. So sagt die liebe Zebra-Girl das immer. Ich sag immer, hier ist der Günther am Mikrofon, aber ist okay. Ab 0 Uhr der liebe Uwe aus Leipzig. Ha, Mann, volles Programm heute, ihr Lieben. Ich grüße euch am heutigen Abend, Freitag.
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1: Mir gibt's wieder deutsche Musik, Schlager und Partymusik. Ne? Bei der lieben Dani hat die ganz toll gemacht. Also das Zebra Girl aus Duisburg. So ein bisschen Rock war auch mit dabei. Ne? Ich bin ja eben vom Stuhl gefallen. Ne? Da waren ja richtig coole Songs dabei. Also gemischte Musik, immer ganz wichtig für eine Sendung. Finde ich mega klasse. Ich hoffe, es gefällt euch da draußen auch. Christine Stark kommt jetzt. Barcelona, absoluter Kultsong gerade. Einfach verliebt. Toller Song. Ab nach Barcelona. Viel Spaß.

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1: Ja, das hier ist Peter Boom. Wir hatten ja die Sondersendung letzte Woche. Country-Sänger, Feierabend, leider nicht mehr unter uns, aber trotzdem haben wir natürlich die Songs bei uns im Radio. Peter Boom, alles Liebe, alles Gute. Als Engel machst du weiter Country-Music und Country-Sänger glücklich.

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Tja, das war die Niederland. Wir feiern natürlich das 1:1 Deutschland gegen Holland. Und war ganz schön was los, ne? Super, 90 Minuten um plus minus 0. Tolles Spiel. Matthias Reim, Flashback kommt jetzt für euch.

So, lieber Uwe, extra mal was für dich rausgesucht. Solltest du in der nächsten Zeit, weil du bist ja auch nicht mehr der Jüngste, aber nochmal wandern gehen, und zwar auf dem Gipfel, ist egal welcher Berg du erklimmen möchtest. Ich sag dir nur eins, da gibt's kein Bier. Also mach es nicht, ne? Lieber Uwe, ab 0 Uhr bist du dran. Bist du dran? Wie eine Drogen. Nein, ab 0 Uhr sendet der liebe Uwe aus Leipzig. Wir freuen uns drauf. Aber erstmal hörst du diesen Song an, auf dem Gipfel. Da gibt's kein Bier. Also, lieber Uwe, dann komm lieber zu mir nach München-Gladbach. Da gibt es was. Und ist nicht so hoch. Viel Spaß.

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1: Tja, lieber Uwe, da weißt du Bescheid, ne? Das Bier gibt es nur hier, nicht auf dem Gipfel. Also, weiter geht's. Peter Boom, Money Mond für euch.

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So, ein toller Song, Lunara, Nina Venzia. Am See wäre ich es auch gerne. Aber dieses Jahr vielleicht, aber nur zum Spazierengehen. Aber nächstes Jahr, ihr Lieben, bitte denkt dran, Radio TV München-Gladbach will nächstes Jahr mit euch zelten gehen. Das wird richtig cool. Also, alle, die jetzt schon mal Lust haben, zelten zu gehen nächstes Jahr, besorgen sich schon mal Sachen. Also Zelt, ist egal was. Alles, was für Camping nötig ist, einfach mal besorgen. Könnt ihr immer noch zu Hause lagern. Und ich bin auf jeden Fall mit dabei. Ne? Also ein paar Leute haben wir schon und das wird richtig gut. Und ihr sagt niemals nie. Ne? Hier kommt Andrea Berg für euch.

Feuer, ich liebe dich. Clowns und Helden, DJ Herzbeat featuring Clowns und Helden. Ich liebe dich jetzt für euch. 23 Uhr und 50 Minuten. In circa 10 Minuten kommt der liebe Uwe. Also er erscheint für euch, er sendet für euch aus Leipzig.

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1: Tja, einige haben mir schon geschrieben über E-Mail. 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

möchte natürlich noch ganz schnell betonen, dass es ohne den Uwe aus Leipzig überhaupt nicht möglich gewesen wäre, das zu bauen. Lieber Uwe, vielen Dank.

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mein letzter Song für euch am heutigen Abend, ihr Lieben. Und es gibt es, glaube ich, schon. Ich sage jetzt mal, ich lese jetzt nicht vor. Ist ja auch nicht schlimm. Ist bei uns im Radio-Chat. Aber eine schöne Dauerwelle ist gar nicht mal so schlecht. Also, ihr Lieben, jetzt gleich geht's weiter nach Leipzig zum lieben Uwe. Ich bedanke mich. Wir hören uns heute Abend wieder ab 21 Uhr. Auch die liebe Zebra-Girl hört ihr. Und vielleicht auch den lieben Uwe. Also, jetzt gleich erstmal der liebe Uwe aus Leipzig. Ich sage Dankeschön, macht es gut und auf Wiedersehen. Denn Legenden sterben nie.

So, guten Morgen. Dankeschön, Günni, vom Übergang. So, liebe Leute, es ist 22. Quatsch. 0 Uhr und 4. Gleich. Jetzt. Hier ist Radio TV Mönchengladbach und die angeschalteten Sendestudios. Ich grüße erstmal den DJ Schnulli, den Dominik von Radio Party. Und natürlich die anderen lieben Gäste und Hörer und das liebe Team bei uns. So, das Wochenende hier auf Radio TV Mönchengladbach. Hier geht's weiter, bis heute früh um 2. Da sind wir dabei. So, moin Günther, moin Uwe. Guten Morgen alle, die hier mitlauschen, mithören.

So, liebe Leute, erstmal möchte ich mal allen Hörern bedanken fürs Vertrauen hier auf dieser Wellenlänge, auf diesem Radio, auf diesem Webradio bei uns. Denn es ist Wahnsinn, seitdem unsere Seite neu ist, hat sich viel getan. Nicht nur im Senden, sondern auch im Community und als Musiker. Das heißt, dass Musiker sich anmelden können und auch ihre Videos uploaden können, hochladen können. Sich präsentieren wie wir. Und das ist mal keine schlechte Idee. So, und wer möchte, kann auf Radio TV Mönchengladbach gerne ins Radio-Chat reinschlattern. Ich kann nur ein was sagen, die Leute, die da drin sind, die sind einfach irre.

So, ich habe für euch mal bis heute früh um zwei Musik verschiedenes rausgesucht. Rausgesucht spontan. Hier geht's weiter mit Fresh Fox, danach mit Shelfie und Matthias Reim.

So, liebe Leute, ihr hört uns von der Ostsee bis in die Alpen, von Ost bis West, von Nord bis Süd, im Web, Radio Web, www.radiotv-mönchengladbach.de.

So, wir haben es nicht 4.30 Uhr, wir haben es im Moment 0.16 Uhr. Es war nicht geplant. Der Matthias, der ist ganz verwirrt. Aber trotzdem, egal wie es ist, er singt trotzdem Matthias Reim 4.30 Uhr.

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Und hier geht's weiter mit Roxette und Bergkessle. Viel Spaß dabei.

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1: Ja, Inferno mit High Heels. Ich glaube, High Heels war das nicht immer, oder ist das nicht, was die Frauen unten am Fuß tragen? Dachte ich immer. So, hier geht's weiter mit Nathalie Holzner, Wir zwei für immer. Und danach mit dem Willi Krapalé. Das ist der Bruder von Andreas Krapalé aus Österreich. Ah, den gibt's auch noch. Also es sind ja zwei Brüder, die Krapaliers. Krapaliers, genau.
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1: So, guten Morgen, Radio TV Mönchengladbach. Wünscht allen Hörern hier einen schönen guten Morgen. Es ist Samstag, der 26. September 2026. Es ist nur 36 mittlerweile. Auch die angeschlossenen Sendestudios wünschen mir einen schönen guten Morgen, die lieben Hörer dort. Schön, dass ihr da seid und eingeschaltet habt und zuhört. Weil heute am Samstagabend geht es dann weiter ab 21 Uhr mit dem Günter Steinhoff, mit den Seebacker und vielleicht auch mit mir.
2: Das, was wichtig ist.
1: Besonders grüßen wir natürlich den DJ Schnulli, den Dominik von Radio Party.

Jo, da Willi Grappalier, der Bruder vom Andreas Grappalier, Tag und Nacht, auf Deutsch Tag und Nacht. Liebe Leute, ihr seid ja richtig auf Radio TV Mönchengladbach. So, liebe Leute, und wer gern möchte, auf Radio TV Mönchengladbach gibt es eine Chatseite, ein Chatprogramm, da könnt ihr reingehen und mit uns chatten, mit den vielen, vielen Leuten, die da drin sind. Ihr könnt alles austauschen, außer natürlich die Wäsche. Ansonsten ist alles erlaubt. Flotten, Musik wünschen, ja, und Grüße übermitteln.

0: Ja, aber wo heiße nach warm wird's auch ab Wochenende, ab Sonntag. Ja, Montag und Dienstag, liebe Leute, hier in Leipzig jedenfalls. Temperaturen bis 26 Grad. Und die Rest der Woche ist auch angenehm, zwischen 20 und 24 Grad. Also genießt die kommende Woche, ab Sonntag die kommende Woche, das Wetter.
1: Geht doch.
0: Geht raus in die Natur. Zum Beispiel schwingt den Hammer wie die Gruppe Zwirn. Und legt alles um. Also ich meine am Holz, am Baum, Kleinholz. So, Hammer, Gruppe Zwirn, die drei. Das ist der Werner, der Jürgen und der Sigi von der Gruppe Zwirn aus Oberösterreich. Macht.

Ja, das ist Musik aus dem Erzgebirge. Liebe Leute, hier machen wir ein kleines bisschen Musikwechsel. Ja, Erzgebirge ist immer gut. Hier geht's weiter mit Tom Hooker und Marcel Devan. Your love is so nice.

0: 30.10. ist bei uns Halloween.
1: Ja, genau, so ist es. Und zwar ein kleiner Programmhinweis. Und zwar am 31. Oktober 2026 ist hier auf Radio TV Mönch Gladbach Halloween. Genau, liebe Leute. Dann wird es gruselig. Auf jeden Fall geht es dann am Abend los. Und das geht dann bis früh um dem 1.11., glaube ich. 1.11., na klar. Also vom 31. Oktober bis zum 1.11. Ich bin ganz durcheinander, liebe Leute. Es ist Mitternacht, 0.57 Uhr. Genau, am 31. Oktober. Halloween auf Radio TV Mönchengladbach. Viel Spaß dabei. Und da werdet ihr natürlich noch Kenntnis genommen. Und dann schauen wir mal weiter. Hier geht's weiter mit Musik. Und zwar mit Rossana Fratello.

So, guten Morgen, liebe Leute, liebe Hörer. La Notte. Diese Sendung geht bis heute früh um 2. Für die jetzt zugeschalteten Hörer. Gut zu wissen. Ich grüße alle her, die mitlauschen, mithören. Alle Nachteulen. Die nicht einschlafen können, die sagen, wir hören Radio TV Mönchengladbach und ihre Partner Radioseiten. Viel Spaß dabei. Weiter geht's mit Sirenen in der Nacht, Magic Melody. Und danach mit einem alten Klassiker aus den 80er Jahren, Rocky M mit Fly With Me, du Wonderland, komm mit mir oder flieg mit mir ins Wunderland. Wie schön das sein kann. Wahnsinn.

Jo, nach dem Flug ins Wonderland fliegen wir weiter in die Nacht mit Masterboy. Ja, Freunde, TV Mönchengladbach, guten Morgen, es ist 1.17 Uhr. Ich grüße alle, die hier mitlauschen, mithören auf dieser Wellenlänge. Und wünsche allen einen schönen Samstagmorgen.

Jo, die Klassik Oldies hier, Freunde TV Mönchengladbach. 1.37, der 26. September 2026. Hier ist euer Uwe Lang aus Leipzig, Sendestudio 2 aus Leipzig aus Sachsen. Noch bis um 2. Die Minuten, die bekommen wir auch noch zusammen. Da geht's weiter mit DJ Herzbeat, mit Verdammt, mit Julian Sommer, heißer Sand und Ronja Forscher mit Tanz für dich. Und das alles am Samstagmorgen. So, liebe Leute, heute Abend geht's weiter ab 21 Uhr. Radio TV Mönchengladbach und die eingeschalteten Sendestudios. Mit dem Wochenende mit Günter Steinhoff, mit dem Zebra Girl und mit dem Uwe Lang. Viel Spaß dabei!

Jo, ich werde mich jetzt so schon mal von den lieben Hörern, Radhörern verabschieden. Ja, es ist mittlerweile ganz schön spät geworden, 1:54 Uhr. Ich habe einen Rausschmeißer aus den 80er Jahren. NDW Neue Deutsche Welle, KIZ Kids, die Sängerin vom Königssee. Davon hört ihr natürlich eine spezielle Version. Ich sag mal, schöne gute Nacht, good night, arrivederci, bye bye, kann ich nicht da. Und heute Abend ab 21 Uhr vormerken. Genau, Radio TV Mönchengladbach ab 21 Uhr das Wochenende mit Günter Steinhoff und mit dem Zebra-Girl und vielleicht mit meiner Wenigkeit. Also, schlaf schön, bye bye, tschüss, tschüss. Das wie dann ja. Ciao, ciao.